0: Niederschlägen, bei zum Teil aber auch hochsommerlichen Temperaturen.
1: So viel zu den Nachrichten und dem Wetter. Wir wünschen allen Hörern weiterhin viel Spaß bei Fantastic Radio.
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7: Mit Michael Miem. Nach heftiger Kritik an den Kosten für einen Besprechungsraum hat das Bremer Jobcenter seinen Geschäftsführer abberufen. Die Trägerversammlung entzog dem Mann mit sofortiger Wirkung die Verantwortung. Auslöser waren Ausgaben von rund 900.000 Euro für einen Kreativraum mit hochwertiger Ausstattung. Zusätzlich wurden für ein weiteres Projekt mehrere hunderttausend Euro ausgegeben. US-Präsident Trump hat ein baldiges Rahmenabkommen zur Beendigung des Kriegs mit dem Iran in Aussicht gestellt. Demnach könnten die entsprechenden Dokumente schon in Kürze fertiggestellt und in Europa unterzeichnet werden. Aus Teheran folgte jedoch umgehend Widerspruch. Nach Angaben iranischer Medien liegt bislang kein endgültiger Vertragstext vor. Die Zahl der Unternehmensinsolvenzen in Deutschland ist im ersten Quartal erneut gestiegen. Nach Angaben des Statistischen Bundesamts wurden rund 6.300 Firmeninsolvenzen registriert, etwa 7% mehr als ein Jahr zuvor. Besonders deutlich fiel der Anstieg im März aus. Auch bei Privatpersonen verschärft sich die finanzielle Lage weiter. Die Zahl der Verbraucherinsolvenzen legte ebenfalls zu. Der Tankrabatt hat die Inflation in Deutschland im Mai etwas gedämpft. Nach Angaben des Statistischen Bundesamts lagen die Verbraucherpreise rund 2,6% über dem Niveau des Vorjahresmonats. Damit fiel die Teuerungsrate niedriger aus als im April. Vor allem der Anstieg der Energiepreise verlangsamte sich deutlich. Auch Lebensmittel verteuerten sich nur gering. Im Vergleich zum Vormonat gingen die Verbraucherpreise insgesamt sogar leicht zurück. Das umstrittene Sparpaket der Bundesregierung für das Gesundheitswesen wird von Ressortleiterin Warken als Gesetzesentwurf in den Bundestag eingebracht. Ziel ist es, die gesetzlichen Krankenkassen ab 2027 um mehr als 16 Milliarden Euro zu entlasten und weitere Beitragserhöhungen zu vermeiden. Vorgesehen sind Einsparungen bei Arztpraxen, Krankenhäusern und der Pharmabranche. Für Versicherte könnten unter anderem höhere Zuzahlungen bei Medikamenten sowie Einschränkungen bei der Familienversicherungen kommen. Das Vorhaben wird stark kritisiert.
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8: In der Wetterredaktion ist Luisa Walpert. Deutschland erlebt zum Wochenbeginn einen Wechsel aus Wolken, Sonne und einzelnen Schauern. Im Norden und in der Mitte ziehen zeitweise dichte Wolken durch, während es im Süden länger freundlich bleibt. Die Temperaturen steigen auf 16 bis 25 und örtlich auf bis zu 29 Grad. Der Wind weht schwach bis mäßig und kann im Norden und Osten zeitweise stark böig auffrischen. In der Nacht zieht in einigen Regionen Bewölkung auf und vereinzelt setzt etwas Regen ein. Die Tiefstwerte liegen zwischen 6 und 12 Grad. Morgen wechseln sich Wolken und sonnige Abschnitte ab. Dazu kommen gebietsweise Schauer und einzelne Gewitter. Die Temperaturen erreichen 18 bis 29 Grad und bleiben damit deutlich unterschiedlich, je nach Region. Der weitere Ausblick zeigt einen wechselhaften Verlauf mit Sonne, Wolken und wiederkehrenden Niederschlägen, bei zum Teil aber auch hochsommerlichen Temperaturen.
6: So viel zu den Nachrichten und dem Wetter. Wir wünschen allen Hörern weiterhin viel Spaß bei Fantastic Radio.
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6: Mit Michael Miem. Nach heftiger Kritik an den Kosten für einen Besprechungsraum hat das Bremer Jobcenter seinen Geschäftsführer abberufen. Die Trägerversammlung entzog dem Mann mit sofortiger Wirkung die Verantwortung. Auslöser waren Ausgaben von rund 900.000 Euro für einen Kreativraum mit hochwertiger Ausstattung. Zusätzlich wurden für ein weiteres Projekt mehrere hunderttausend Euro ausgegeben. US-Präsident Trump hat ein baldiges Rahmenabkommen zur Beendigung des Kriegs mit dem Iran in Aussicht gestellt. Demnach könnten die entsprechenden Dokumente schon in Kürze fertiggestellt und in Europa unterzeichnet werden. Aus Teheran folgte jedoch umgehend Widerspruch. Nach Angaben iranischer Medien liegt bislang kein endgültiger Vertragstext vor. Die Zahl der Unternehmensinsolvenzen in Deutschland ist im ersten Quartal erneut gestiegen. Nach Angaben des Statistischen Bundesamts wurden rund 6.300 Firmeninsolvenzen registriert, etwa 7% mehr als ein Jahr zuvor. Besonders deutlich fiel der Anstieg im März aus. Auch bei Privatpersonen verschärft sich die finanzielle Lage weiter. Die Zahl der Verbraucherinsolvenzen legte ebenfalls zu. Der Tankrabatt hat die Inflation in Deutschland im Mai etwas gedämpft. Nach Angaben des Statistischen Bundesamts lagen die Verbraucherpreise rund 2,6% über dem Niveau des Vorjahresmonats. Damit fiel die Teuerungsrate niedriger aus als im April. Vor allem der Anstieg der Energiepreise verlangsamte sich deutlich. Auch Lebensmittel verteuerten sich nur gering. Im Vergleich zum Vormonat gingen die Verbraucherpreise insgesamt sogar leicht zurück. Das umstrittene Sparpaket der Bundesregierung für das Gesundheitswesen wird von Ressortleiterin Warken als Gesetzesentwurf in den Bundestag eingebracht. Ziel ist es, die gesetzlichen Krankenkassen ab 2027 um mehr als 16 Milliarden Euro zu entlasten und weitere Beitragserhöhungen zu vermeiden. Vorgesehen sind Einsparungen bei Arztpraxen, Krankenhäusern und der Pharmabranche. Für Versicherte könnten unter anderem höhere Zuzahlungen bei Medikamenten sowie Einschränkungen bei der Familienversicherung kommen. Das Vorhaben wird stark kritisiert.
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7: In der Wetterredaktion ist Luisa Walpert. Deutschland erlebt zum Wochenbeginn einen Wechsel aus Wolken, Sonne und einzelnen Schauern. Im Norden und in der Mitte ziehen zeitweise dichte Wolken durch, während es im Süden länger freundlich bleibt. Die Temperaturen steigen auf 16 bis 25 und örtlich auf bis zu 29 Grad. Der Wind weht schwach bis mäßig und kann im Norden und Osten zeitweise stark böig auffrischen. In der Nacht zieht in einigen Regionen Bewölkung auf und vereinzelt setzt etwas Regen ein. Die Tiefstwerte liegen zwischen 6 und 12 Grad. Morgen wechseln sich Wolken und sonnige Abschnitte ab. Dazu kommen gebietsweise Schauer und einzelne Gewitter. Die Temperaturen erreichen 18 bis 29 Grad und bleiben damit deutlich unterschiedlich, je nach Region. Der weitere Ausblick zeigt einen wechselhaften Verlauf mit Sonne, Wolken und wiederkehrenden Niederschlägen, bei zum Teil aber auch hochsommerlichen Temperaturen.
5: So viel zu den Nachrichten und dem Wetter. Wir wünschen allen Hörern weiterhin viel Spaß bei Fantastic Radio.
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6: Mit Michael Miem. Nach heftiger Kritik an den Kosten für einen Besprechungsraum hat das Bremer Jobcenter seinen Geschäftsführer abberufen. Die Trägerversammlung entzog dem Mann mit sofortiger Wirkung die Verantwortung. Auslöser waren Ausgaben von rund 900.000 Euro für einen Kreativraum mit hochwertiger Ausstattung. Zusätzlich wurden für ein weiteres Projekt mehrere hunderttausend Euro ausgegeben. US-Präsident Trump hat ein baldiges Rahmenabkommen zur Beendigung des Kriegs mit dem Iran in Aussicht gestellt. Demnach könnten die entsprechenden Dokumente schon in Kürze fertiggestellt und in Europa unterzeichnet werden. Aus Teheran folgte jedoch umgehend Widerspruch. Nach Angaben iranischer Medien liegt bislang kein endgültiger Vertragstext vor. Die Zahl der Unternehmensinsolvenzen in Deutschland ist im ersten Quartal erneut gestiegen. Nach Angaben des Statistischen Bundesamts wurden rund 6.300 Firmeninsolvenzen registriert, etwa 7% mehr als ein Jahr zuvor. Besonders deutlich fiel der Anstieg im März aus. Auch bei Privatpersonen verschärft sich die finanzielle Lage weiter. Die Zahl der Verbraucherinsolvenzen legte ebenfalls zu. Der Tankrabatt hat die Inflation in Deutschland im Mai etwas gedämpft. Nach Angaben des Statistischen Bundesamts lagen die Verbraucherpreise rund 2,6% über dem Niveau des Vorjahresmonats. Damit fiel die Teuerungsrate niedriger aus als im April. Vor allem der Anstieg der Energiepreise verlangsamte sich deutlich. Auch Lebensmittel verteuerten sich nur gering. Im Vergleich zum Vormonat gingen die Verbraucherpreise insgesamt sogar leicht zurück. Das umstrittene Sparpaket der Bundesregierung für das Gesundheitswesen wird von Ressortleiterin Warken als Gesetzesentwurf in den Bundestag eingebracht. Ziel ist es, die gesetzlichen Krankenkassen ab 2027 um mehr als 16 Milliarden Euro zu entlasten und weitere Beitragserhöhungen zu vermeiden. Vorgesehen sind Einsparungen bei Arztpraxen, Krankenhäusern und der Pharmabranche. Für Versicherte könnten unter anderem höhere Zuzahlungen bei Medikamenten sowie Einschränkungen bei der Familienversicherung kommen. Das Vorhaben wird stark kritisiert.
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7: In der Wetterredaktion ist Luisa Walpert. Deutschland erlebt zum Wochenbeginn einen Wechsel aus Wolken, Sonne und einzelnen Schauern. Im Norden und in der Mitte ziehen zeitweise dichte Wolken durch, während es im Süden länger freundlich bleibt. Die Temperaturen steigen auf 16 bis 25 und örtlich auf bis zu 29 Grad. Der Wind weht schwach bis mäßig und kann im Norden und Osten zeitweise stark böig auffrischen. In der Nacht zieht in einigen Regionen Bewölkung auf und vereinzelt setzt etwas Regen ein. Die Tiefstwerte liegen zwischen 6 und 12 Grad. Morgen wechseln sich Wolken und sonnige Abschnitte ab. Dazu kommen gebietsweise Schauer und einzelne Gewitter. Die Temperaturen erreichen 18 bis 29 Grad und bleiben damit deutlich unterschiedlich, je nach Region. Der weitere Ausblick zeigt einen wechselhaften Verlauf mit Sonne, Wolken und wiederkehrenden Niederschlägen, bei zum Teil aber auch hochsommerlichen Temperaturen.
5: So viel zu den Nachrichten und dem Wetter. Wir wünschen allen Hörern weiterhin viel Spaß bei Fantastic Radio.
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6: Mit Michael Miem. Nach heftiger Kritik an den Kosten für einen Besprechungsraum hat das Bremer Jobcenter seinen Geschäftsführer abberufen. Die Trägerversammlung entzog dem Mann mit sofortiger Wirkung die Verantwortung. Auslöser waren Ausgaben von rund 900.000 Euro für einen Kreativraum mit hochwertiger Ausstattung. Zusätzlich wurden für ein weiteres Projekt mehrere hunderttausend Euro ausgegeben. US-Präsident Trump hat ein baldiges Rahmenabkommen zur Beendigung des Kriegs mit dem Iran in Aussicht gestellt. Demnach könnten die entsprechenden Dokumente schon in Kürze fertiggestellt und in Europa unterzeichnet werden. Aus Teheran folgte jedoch umgehend Widerspruch. Nach Angaben iranischer Medien liegt bislang kein endgültiger Vertragstext vor. Die Zahl der Unternehmensinsolvenzen in Deutschland ist im ersten Quartal erneut gestiegen. Nach Angaben des Statistischen Bundesamts wurden rund 6.300 Firmeninsolvenzen registriert, etwa 7% mehr als ein Jahr zuvor. Besonders deutlich fiel der Anstieg im März aus. Auch bei Privatpersonen verschärft sich die finanzielle Lage weiter. Die Zahl der Verbraucherinsolvenzen legte ebenfalls zu. Der Tankrabatt hat die Inflation in Deutschland im Mai etwas gedämpft. Nach Angaben des Statistischen Bundesamts lagen die Verbraucherpreise rund 2,6% über dem Niveau des Vorjahresmonats. Damit fiel die Teuerungsrate niedriger aus als im April. Vor allem der Anstieg der Energiepreise verlangsamte sich deutlich. Auch Lebensmittel verteuerten sich nur gering. Im Vergleich zum Vormonat gingen die Verbraucherpreise insgesamt sogar leicht zurück. Das umstrittene Sparpaket der Bundesregierung für das Gesundheitswesen wird von Ressortleiterin Warken als Gesetzesentwurf in den Bundestag eingebracht. Ziel ist es, die gesetzlichen Krankenkassen ab 2027 um mehr als 16 Milliarden Euro zu entlasten und weitere Beitragserhöhungen zu vermeiden. Vorgesehen sind Einsparungen bei Arztpraxen, Krankenhäusern und der Pharmabranche. Für Versicherte könnten unter anderem höhere Zuzahlungen bei Medikamenten sowie Einschränkungen bei der Familienversicherung kommen. Das Vorhaben wird stark kritisiert.
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7: In der Wetterredaktion ist Luisa Walpert. Deutschland erlebt zum Wochenbeginn einen Wechsel aus Wolken, Sonne und einzelnen Schauern. Im Norden und in der Mitte ziehen zeitweise dichte Wolken durch, während es im Süden länger freundlich bleibt. Die Temperaturen steigen auf 16 bis 25 und örtlich auf bis zu 29 Grad. Der Wind weht schwach bis mäßig und kann im Norden und Osten zeitweise stark böig auffrischen. In der Nacht zieht in einigen Regionen Bewölkung auf und vereinzelt setzt etwas Regen ein. Die Tiefstwerte liegen zwischen 6 und 12 Grad. Morgen wechseln sich Wolken und sonnige Abschnitte ab. Dazu kommen gebietsweise Schauer und einzelne Gewitter. Die Temperaturen erreichen 18 bis 29 Grad und bleiben damit deutlich unterschiedlich, je nach Region. Der weitere Ausblick zeigt einen wechselhaften Verlauf mit Sonne, Wolken und wiederkehrenden Niederschlägen, bei zum Teil aber auch hochsommerlichen Temperaturen.
5: So viel zu den Nachrichten und dem Wetter. Wir wünschen allen Hörern weiterhin viel Spaß bei Fantastic Radio.
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6: Mit Michael Miem. Gegner des G7-Gipfels haben in Genf gegen das Treffen der Staats- und Regierungschefs protestiert.
7: Die Kundgebung fand rund 50 Kilometer vom Gipfelort Evian entfernt statt. Die Genfer Regierung kritisierte, dass Frankreich Demonstrationen in unmittelbarer Nähe des Gipfels nicht zugelassen habe. Zudem beklagte die Schweiz, dass Frankreich sich nicht an den zusätzlichen Sicherheitskosten beteilige. Für Diskussionen sorgte auch die Genehmigung der Demonstration in Genf, gegen die sich Vertreter der Wirtschaft ausgesprochen hatten.
6: Das britische Militär hat nach Angaben von Premierminister Starmer einen Öltanker der russischen Schattenflotte im Ärmelkanal gestoppt. Nach Darstellung der britischen Regierung sollte damit der Druck auf Russland erhöht werden. Der Premierminister bezeichnete die Aktion als Signal an alle, die den Krieg gegen die Ukraine unterstützen. Weitere Einzelheiten zu dem Einsatz wurden zunächst nicht bekannt. Monate vor der Berliner Abgeordnetenhauswahl verschärft sich der Konflikt um die Wohnungspolitik. Linke und Grüne fordern unter anderem Enteignungen großer Wohnungsunternehmen sowie strengere Mietpreisbegrenzungen. Der schwarz-rote Senat setzt dagegen auf einen pragmatischen Kurs und will den Wohnungsmarkt vor allem durch Neubau und weitere Maßnahmen entlasten. Das Deutsche Rote Kreuz sieht die Versorgung mit Blutkonserven langfristig gefährdet. Grund sei die alternde Bevölkerung und der Rückgang junger Blutspender. Nach Angaben der Blutspendedienste sind bislang vor allem die geburtenstarken Jahrgänge eine wichtige Stütze bei Blutspenden gewesen. Da viele dieser Spender älter werden, wächst die Sorge vor Engpässen. Das DRK ruft deshalb insbesondere jüngere Menschen dazu auf, regelmäßig Blut zu spenden, um die Versorgung von Patienten auch künftig sicherzustellen. Nach einer schweren Explosion in einem Wohnblock in Amsterdam ermittelt die Polizei gegen mehrere Verdächtige. Bei dem Unglück wurden 7 Menschen verletzt, rund 400 Anwohner mussten ihre Wohnung verlassen. Das betroffene Gebäude geriet in Brand und wurde teilweise zerstört. Die Ermittler prüfen, ob kriminelle Aktivitäten mit Sprengstoff die Explosion ausgelöst haben. 3 Personen wurden festgenommen. Nach mutmaßlichen Sexualstraftaten an mehreren Mädchen hat die Polizei in Halle 3 Jugendliche vorläufig festgenommen. Insgesamt stehen 4 Tatverdächtige im Alter zwischen 13 und 16 Jahren im Fokus der Ermittlungen. Die Behörden prüfen zudem, ob den Betroffenen möglicherweise Drogen oder K.O.-Tropfen verabreicht wurden.
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8: In der Wetterredaktion ist Luisa Walpert. Deutschland erlebt zum Wochenbeginn einen Wechsel aus Wolken, Sonne und einzelnen Schauern. Im Norden und in der Mitte ziehen zeitweise dichte Wolken durch, während es im Süden länger freundlich bleibt. Die Temperaturen steigen auf 16 bis 25 und örtlich auf bis zu 29 Grad. Der Wind weht schwach bis mäßig und kann im Norden und Osten zeitweise stark böig auffrischen. In der Nacht zieht in einigen Regionen Bewölkung auf und vereinzelt setzt etwas Regen ein. Die Tiefstwerte liegen zwischen 6 und 12 Grad. Morgen wechseln sich Wolken und sonnige Abschnitte ab. Dazu kommen gebietsweise Schauer und einzelne Gewitter. Die Temperaturen erreichen 18 bis 29 Grad und bleiben damit deutlich unterschiedlich, je nach Region. Der weitere Ausblick zeigt einen wechselhaften Verlauf mit Sonne, Wolken und wiederkehrenden Niederschlägen, bei zum Teil aber auch hochsommerlichen Temperaturen.
5: So viel zu den Nachrichten und dem Wetter. Wir wünschen allen Hörern weiterhin viel Spaß bei Fantastic Radio.
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6: Mit Michael Mim. Gegner des G7-Gipfels haben in Genf gegen das Treffen der Staats- und Regierungschefs protestiert.
7: Die Kundgebung fand rund 50 Kilometer vom Gipfelort Evian entfernt statt. Die Genfer Regierung kritisierte, dass Frankreich Demonstrationen in unmittelbarer Nähe des Gipfels nicht zugelassen habe. Zudem beklagte die Schweiz, dass Frankreich sich nicht an den zusätzlichen Sicherheitskosten beteilige. Für Diskussionen sorgte auch die Genehmigung der Demonstration in Genf, gegen die sich Vertreter der Wirtschaft ausgesprochen hatten.
6: Das britische Militär hat nach Angaben von Premierminister Starmer einen Öltanker der russischen Schattenflotte im Ärmelkanal gestoppt. Nach Darstellung der britischen Regierung sollte damit der Druck auf Russland erhöht werden. Der Premierminister bezeichnete die Aktion als Signal an alle, die den Krieg gegen die Ukraine unterstützen. Weitere Einzelheiten zu dem Einsatz wurden zunächst nicht bekannt. Monate vor der Berliner Abgeordnetenhauswahl verschärft sich der Konflikt um die Wohnungspolitik. Linke und Grüne fordern unter anderem Enteignungen großer Wohnungsunternehmen sowie strengere Mietpreisbegrenzungen. Der schwarz-rote Senat setzt dagegen auf einen pragmatischen Kurs und will den Wohnungsmarkt vor allem durch Neubau und weitere Maßnahmen entlasten. Das Deutsche Rote Kreuz sieht die Versorgung mit Blutkonserven langfristig gefährdet. Grund sei die alternde Bevölkerung und der Rückgang junger Blutspender. Nach Angaben der Blutspendedienste sind bislang vor allem die geburtenstarken Jahrgänge eine wichtige Stütze bei Blutspenden gewesen. Da viele dieser Spender älter werden, wächst die Sorge vor Engpässen. Das DRK ruft deshalb insbesondere jüngere Menschen dazu auf, regelmäßig Blut zu spenden, um die Versorgung von Patienten auch künftig sicherzustellen. Nach einer schweren Explosion in einem Wohnblock in Amsterdam ermittelt die Polizei gegen mehrere Verdächtige. Bei dem Unglück wurden 7 Menschen verletzt, rund 400 Anwohner mussten ihre Wohnung verlassen. Das betroffene Gebäude geriet in Brand und wurde teilweise zerstört. Die Ermittler prüfen, ob kriminelle Aktivitäten mit Sprengstoff die Explosion ausgelöst haben. 3 Personen wurden festgenommen. Nach mutmaßlichen Sexualstraftaten an mehreren Mädchen hat die Polizei in Halle 3 Jugendliche vorläufig festgenommen. Insgesamt stehen 4 Tatverdächtige im Alter zwischen 13 und 16 Jahren im Fokus der Ermittlungen. Die Behörden prüfen zudem, ob den Betroffenen möglicherweise Drogen oder K.O.-Tropfen verabreicht wurden.
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8: In der Wetterredaktion ist Luisa Walpert. Deutschland erlebt zum Wochenbeginn einen Wechsel aus Wolken, Sonne und einzelnen Schauern. Im Norden und in der Mitte ziehen zeitweise dichte Wolken durch, während es im Süden länger freundlich bleibt. Die Temperaturen steigen auf 16 bis 25 und örtlich auf bis zu 29 Grad. Der Wind weht schwach bis mäßig und kann im Norden und Osten zeitweise stark böig auffrischen. In der Nacht zieht in einigen Regionen Bewölkung auf und vereinzelt setzt etwas Regen ein. Die Tiefstwerte liegen zwischen 6 und 12 Grad. Morgen wechseln sich Wolken und sonnige Abschnitte ab. Dazu kommen gebietsweise Schauer und einzelne Gewitter. Die Temperaturen erreichen 18 bis 29 Grad und bleiben damit deutlich unterschiedlich, je nach Region. Der weitere Ausblick zeigt einen wechselhaften Verlauf mit Sonne, Wolken und wiederkehrenden Niederschlägen, bei zum Teil aber auch hochsommerlichen Temperaturen.
5: So viel zu den Nachrichten und dem Wetter. Wir wünschen allen Hörern weiterhin viel Spaß bei Fantastic Radio.
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6: Mit Michael Miem. Gegner des G7-Gipfels haben in Genf gegen das Treffen der Staats- und Regierungschefs protestiert.
7: Die Kundgebung fand rund 50 Kilometer vom Gipfelort Evian entfernt statt. Die Genfer Regierung kritisierte, dass Frankreich Demonstrationen in unmittelbarer Nähe des Gipfels nicht zugelassen habe. Zudem beklagte die Schweiz, dass Frankreich sich nicht an den zusätzlichen Sicherheitskosten beteilige. Für Diskussionen sorgte auch die Genehmigung der Demonstration in Genf, gegen die sich Vertreter der Wirtschaft ausgesprochen hatten.
6: Das britische Militär hat nach Angaben von Premierminister Starmer einen Öltanker der russischen Schattenflotte im Ärmelkanal gestoppt. Nach Darstellung der britischen Regierung sollte damit der Druck auf Russland erhöht werden. Der Premierminister bezeichnete die Aktion als Signal an alle, die den Krieg gegen die Ukraine unterstützen. Weitere Einzelheiten zu dem Einsatz wurden zunächst nicht bekannt. Monate vor der Berliner Abgeordnetenhauswahl verschärft sich der Konflikt um die Wohnungspolitik. Linke und Grüne fordern unter anderem Enteignungen großer Wohnungsunternehmen sowie strengere Mietpreisbegrenzungen. Der schwarz-rote Senat setzt dagegen auf einen pragmatischen Kurs und will den Wohnungsmarkt vor allem durch Neubau und weitere Maßnahmen entlasten. Das Deutsche Rote Kreuz sieht die Versorgung mit Blutkonserven langfristig gefährdet. Grund sei die alternde Bevölkerung und der Rückgang junger Blutspender. Nach Angaben der Blutspendedienste sind bislang vor allem die geburtenstarken Jahrgänge eine wichtige Stütze bei Blutspenden gewesen. Da viele dieser Spender älter werden, wächst die Sorge vor Engpässen. Das DRK ruft deshalb insbesondere jüngere Menschen dazu auf, regelmäßig Blut zu spenden, um die Versorgung von Patienten auch künftig sicherzustellen. Nach einer schweren Explosion in einem Wohnblock in Amsterdam ermittelt die Polizei gegen mehrere Verdächtige. Bei dem Unglück wurden 7 Menschen verletzt, rund 400 Anwohner mussten ihre Wohnung verlassen. Das betroffene Gebäude geriet in Brand und wurde teilweise zerstört. Die Ermittler prüfen, ob kriminelle Aktivitäten mit Sprengstoff die Explosion ausgelöst haben. 3 Personen wurden festgenommen. Nach mutmaßlichen Sexualstraftaten an mehreren Mädchen hat die Polizei in Halle 3 Jugendliche vorläufig festgenommen. Insgesamt stehen 4 Tatverdächtige im Alter zwischen 13 und 16 Jahren im Fokus der Ermittlungen. Die Behörden prüfen zudem, ob den Betroffenen möglicherweise Drogen oder K.O.-Tropfen verabreicht wurden.
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8: In der Wetterredaktion ist Luisa Walpert. Deutschland erlebt zum Wochenbeginn einen Wechsel aus Wolken, Sonne und einzelnen Schauern. Im Norden und in der Mitte ziehen zeitweise dichte Wolken durch, während es im Süden länger freundlich bleibt. Die Temperaturen steigen auf 16 bis 25 und örtlich auf bis zu 29 Grad. Der Wind weht schwach bis mäßig und kann im Norden und Osten zeitweise stark böig auffrischen. In der Nacht zieht in einigen Regionen Bewölkung auf und vereinzelt setzt etwas Regen ein. Die Tiefstwerte liegen zwischen 6 und 12 Grad. Morgen wechseln sich Wolken und sonnige Abschnitte ab. Dazu kommen gebietsweise Schauer und einzelne Gewitter. Die Temperaturen erreichen 18 bis 29 Grad und bleiben damit deutlich unterschiedlich, je nach Region. Der weitere Ausblick zeigt einen wechselhaften Verlauf mit Sonne, Wolken und wiederkehrenden Niederschlägen, bei zum Teil aber auch hochsommerlichen Temperaturen.
5: So viel zu den Nachrichten und dem Wetter. Wir wünschen allen Hörern weiterhin viel Spaß bei Fantastic Radio.
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6: Mit Michael Miem. Gegner des G7-Gipfels haben in Genf gegen das Treffen der Staats- und Regierungschefs protestiert.
7: Die Kundgebung fand rund 50 Kilometer vom Gipfelort Evian entfernt statt. Die Genfer Regierung kritisierte, dass Frankreich Demonstrationen in unmittelbarer Nähe des Gipfels nicht zugelassen habe. Zudem beklagte die Schweiz, dass Frankreich sich nicht an den zusätzlichen Sicherheitskosten beteilige. Für Diskussionen sorgte auch die Genehmigung der Demonstration in Genf, gegen die sich Vertreter der Wirtschaft ausgesprochen hatten.
6: Das britische Militär hat nach Angaben von Premierminister Starmer einen Öltanker der russischen Schattenflotte im Ärmelkanal gestoppt. Nach Darstellung der britischen Regierung sollte damit der Druck auf Russland erhöht werden. Der Premierminister bezeichnete die Aktion als Signal an alle, die den Krieg gegen die Ukraine unterstützen. Weitere Einzelheiten zu dem Einsatz wurden zunächst nicht bekannt. Monate vor der Berliner Abgeordnetenhauswahl verschärft sich der Konflikt um die Wohnungspolitik. Linke und Grüne fordern unter anderem Enteignungen großer Wohnungsunternehmen sowie strengere Mietpreisbegrenzungen. Der schwarz-rote Senat setzt dagegen auf einen pragmatischen Kurs und will den Wohnungsmarkt vor allem durch Neubau und weitere Maßnahmen entlasten. Das Deutsche Rote Kreuz sieht die Versorgung mit Blutkonserven langfristig gefährdet. Grund sei die alternde Bevölkerung und der Rückgang junger Blutspender. Nach Angaben der Blutspendedienste sind bislang vor allem die geburtenstarken Jahrgänge eine wichtige Stütze bei Blutspenden gewesen. Da viele dieser Spender älter werden, wächst die Sorge vor Engpässen. Das DRK ruft deshalb insbesondere jüngere Menschen dazu auf, regelmäßig Blut zu spenden, um die Versorgung von Patienten auch künftig sicherzustellen. Nach einer schweren Explosion in einem Wohnblock in Amsterdam ermittelt die Polizei gegen mehrere Verdächtige. Bei dem Unglück wurden 7 Menschen verletzt, rund 400 Anwohner mussten ihre Wohnung verlassen. Das betroffene Gebäude geriet in Brand und wurde teilweise zerstört. Die Ermittler prüfen, ob kriminelle Aktivitäten mit Sprengstoff die Explosion ausgelöst haben. 3 Personen wurden festgenommen. Nach mutmaßlichen Sexualstraftaten an mehreren Mädchen hat die Polizei in Halle 3 Jugendliche vorläufig festgenommen. Insgesamt stehen 4 Tatverdächtige im Alter zwischen 13 und 16 Jahren im Fokus der Ermittlungen. Die Behörden prüfen zudem, ob den Betroffenen möglicherweise Drogen oder K.O.-Tropfen verabreicht wurden.
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8: In der Wetterredaktion ist Luisa Walpert. Deutschland erlebt zum Wochenbeginn einen Wechsel aus Wolken, Sonne und einzelnen Schauern. Im Norden und in der Mitte ziehen zeitweise dichte Wolken durch, während es im Süden länger freundlich bleibt. Die Temperaturen steigen auf 16 bis 25 und örtlich auf bis zu 29 Grad. Der Wind weht schwach bis mäßig und kann im Norden und Osten zeitweise stark böig auffrischen. In der Nacht zieht in einigen Regionen Bewölkung auf und vereinzelt setzt etwas Regen ein. Die Tiefstwerte liegen zwischen 6 und 12 Grad. Morgen wechseln sich Wolken und sonnige Abschnitte ab. Dazu kommen gebietsweise Schauer und einzelne Gewitter. Die Temperaturen erreichen 18 bis 29 Grad und bleiben damit deutlich unterschiedlich, je nach Region. Der weitere Ausblick zeigt einen wechselhaften Verlauf mit Sonne, Wolken und wiederkehrenden Niederschlägen, bei zum Teil aber auch hochsommerlichen Temperaturen.
5: So viel zu den Nachrichten und dem Wetter. Wir wünschen allen Hörern weiterhin viel Spaß bei Fantastic Radio.
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6: Mit Michael Mien. Die britische Regierung will mehreren Social-Media-Plattformen den Zugang für Kinder und Jugendliche unter 16 Jahren untersagen. Premierminister Starmer kündigte entsprechende Pläne bei einer Pressekonferenz in London an. Ziel der Maßnahme ist es, junge Menschen besser vor den möglichen Risiken sozialer Netzwerke zu schützen. Details zur Umsetzung und welche Plattformen konkret betroffen sein sollen, wurden zunächst nicht bekannt gegeben. Nach jahrelangen Verhandlungen haben sich EU-Staaten und Europaparlament auf Änderungen bei den Fluggastrechten verständigt. Die bisherigen Entschädigungsansprüche bei Verspätungen bleiben bestehen.
7: Unter bestimmten Voraussetzungen haben Reisende weiterhin ab 3 Stunden Verspätung Anspruch auf Ausgleichszahlungen. Künftig sollen Flugpreise standardmäßig inklusive Handgepäck angezeigt werden. Außerdem sollen Kinder kostenlos neben ihren Eltern sitzen können. Und Fluggesellschaften müssen Passagiere schneller über ihre Rechte informieren. Die neuen Regeln gelten für Flüge von EU Airlines sowie für Abflüge aus der Europäischen Union.
6: Die großen Städte in Deutschland liegen bei der gesetzlich vorgeschriebenen Wärmeplanung nach Einschätzung von Experten im Zeitplan. Demnach dürften die rund 80 Städte mit mehr als 100.000 Einwohnern ihre Wärmepläne bis Mitte 2026 abschließen. Ziel der Planungen ist es, den Umbau der Wärmeversorgung langfristig zu steuern. Für kleinere und mittlere Kommunen gelten längere Fristen. Sie müssen ihre Konzepte spätestens bis Mitte 2028 vorlegen. Vor dem Hintergrund der Einigung auf ein Rahmenabkommen zur Beendigung des Iran-Kriegs hat der G7-Gipfel im französischen Evian begonnen. An dem 3-tägigen Treffen werden unter anderem US-Präsident Trump und Bundeskanzler Merz teilnehmen. Neben der Lage im Nahen Osten dürften die weltwirtschaftlichen Folgen des Konflikts, Energiepreise, Sicherheitspolitik und die Unterstützung der Ukraine wichtige Themen sein. Beobachter sehen vor allem die Haltung der USA als entscheidend für mögliche gemeinsame Beschlüsse der führenden westlichen Industrienationen. In der schwarz-roten Koalition zeichnet sich Streit über die geplante Pflegereform ab. Die Pflegebeauftragte der Bundesregierung, Staffler, lehnt es ab, die bisherige Einkommensgrenze für die Beteiligung von Kindern an Pflegekosten zu streichen. Derzeit werden Angehörige erst ab einem Jahreseinkommen von mehr als 100.000 Euro herangezogen. Gesundheitsministerin Warken hat dagegen in ihrem Reformkonzept angekündigt, die Regelung zu überprüfen.
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8: In der Wetterredaktion ist Luisa Walpert. Deutschland erlebt zum Wochenbeginn einen Wechsel aus Wolken, Sonne und einzelnen Schauern. Im Norden und in der Mitte ziehen zeitweise dichte Wolken durch, während es im Süden länger freundlich bleibt. Die Temperaturen steigen auf 16 bis 25 und örtlich auf bis zu 29 Grad. Der Wind weht schwach bis mäßig und kann im Norden und Osten zeitweise stark böig auffrischen. In der Nacht zieht in einigen Regionen Bewölkung auf und vereinzelt setzt etwas Regen ein. Die Tiefstwerte liegen zwischen 6 und 12 Grad. Morgen wechseln sich Wolken und sonnige Abschnitte ab. Dazu kommen gebietsweise Schauer und einzelne Gewitter. Die Temperaturen erreichen 18 bis 29 Grad und bleiben damit deutlich unterschiedlich, je nach Region. Der weitere Ausblick zeigt einen wechselhaften Verlauf mit Sonne, Wolken und wiederkehrenden Niederschlägen, bei zum Teil aber auch hochsommerlichen Temperaturen.
5: So viel zu den Nachrichten und dem Wetter. Wir wünschen allen Hörern weiterhin viel Spaß bei Fantastic Radio.
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6: Mit Michael Mien. Die britische Regierung will mehreren Social-Media-Plattformen den Zugang für Kinder und Jugendliche unter 16 Jahren untersagen. Premierminister Starmer kündigte entsprechende Pläne bei einer Pressekonferenz in London an. Ziel der Maßnahme ist es, junge Menschen besser vor den möglichen Risiken sozialer Netzwerke zu schützen. Details zur Umsetzung und welche Plattformen konkret betroffen sein sollen, wurden zunächst nicht bekannt gegeben. Nach jahrelangen Verhandlungen haben sich EU-Staaten und Europaparlament auf Änderungen bei den Fluggastrechten verständigt. Die bisherigen Entschädigungsansprüche bei Verspätungen bleiben bestehen.
7: Unter bestimmten Voraussetzungen haben Reisende weiterhin ab 3 Stunden Verspätung Anspruch auf Ausgleichszahlungen. Künftig sollen Flugpreise standardmäßig inklusive Handgepäck angezeigt werden. Außerdem sollen Kinder kostenlos neben ihren Eltern sitzen können. Und Fluggesellschaften müssen Passagiere schneller über ihre Rechte informieren. Die neuen Regeln gelten für Flüge von EU Airlines sowie für Abflüge aus der Europäischen Union.
6: Die großen Städte in Deutschland liegen bei der gesetzlich vorgeschriebenen Wärmeplanung nach Einschätzung von Experten im Zeitplan. Demnach dürften die rund 80 Städte mit mehr als 100.000 Einwohnern ihre Wärmepläne bis Mitte 2026 abschließen. Ziel der Planungen ist es, den Umbau der Wärmeversorgung langfristig zu steuern. Für kleinere und mittlere Kommunen gelten längere Fristen. Sie müssen ihre Konzepte spätestens bis Mitte 2028 vorlegen. Vor dem Hintergrund der Einigung auf ein Rahmenabkommen zur Beendigung des Irankriegs hat der G7-Gipfel im französischen Evian begonnen. An dem 3-tägigen Treffen werden unter anderem US-Präsident Trump und Bundeskanzler Merz teilnehmen. Neben der Lage im Nahen Osten dürften die weltwirtschaftlichen Folgen des Konflikts, Energiepreise, Sicherheitspolitik und die Unterstützung der Ukraine wichtige Themen sein. Beobachter sehen vor allem die Haltung der USA als entscheidend für mögliche gemeinsame Beschlüsse der führenden westlichen Industrienationen. In der schwarz-roten Koalition zeichnet sich Streit über die geplante Pflegereform ab. Die Pflegebeauftragte der Bundesregierung, Staffler, lehnt es ab, die bisherige Einkommensgrenze für die Beteiligung von Kindern an Pflegekosten zu streichen. Derzeit werden Angehörige erst ab einem Jahreseinkommen von mehr als 100.000 Euro herangezogen. Gesundheitsministerin Warken hat dagegen in ihrem Reformkonzept angekündigt, die Regelung zu überprüfen.
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8: In der Wetterredaktion ist Luisa Walpert. Deutschland erlebt zum Wochenbeginn einen Wechsel aus Wolken, Sonne und einzelnen Schauern. Im Norden und in der Mitte ziehen zeitweise dichte Wolken durch, während es im Süden länger freundlich bleibt. Die Temperaturen steigen auf 16 bis 25 und örtlich auf bis zu 29 Grad. Der Wind weht schwach bis mäßig und kann im Norden und Osten zeitweise stark böig auffrischen. In der Nacht zieht in einigen Regionen Bewölkung auf und vereinzelt setzt etwas Regen ein. Die Tiefstwerte liegen zwischen 6 und 12 Grad. Morgen wechseln sich Wolken und sonnige Abschnitte ab. Dazu kommen gebietsweise Schauer und einzelne Gewitter. Die Temperaturen erreichen 18 bis 29 Grad und bleiben damit deutlich unterschiedlich, je nach Region. Der weitere Ausblick zeigt einen wechselhaften Verlauf mit Sonne, Wolken und wiederkehrenden Niederschlägen, bei zum Teil aber auch hochsommerlichen Temperaturen.
5: So viel zu den Nachrichten und dem Wetter. Wir wünschen allen Hörern weiterhin viel Spaß bei Fantastic Radio.
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7: Mit Michael Mien. Die britische Regierung will mehreren Social-Media-Plattformen den Zugang für Kinder und Jugendliche unter 16 Jahren untersagen. Premierminister Starmer kündigte entsprechende Pläne bei einer Pressekonferenz in London an. Ziel der Maßnahme ist es, junge Menschen besser vor den möglichen Risiken sozialer Netzwerke zu schützen. Details zur Umsetzung und welche Plattformen konkret betroffen sein sollen, wurden zunächst nicht bekannt gegeben. Nach jahrelangen Verhandlungen haben sich EU-Staaten und Europaparlament auf Änderungen bei den Fluggastrechten verständigt. Die bisherigen Entschädigungsansprüche bei Verspätungen bleiben bestehen.
8: Unter bestimmten Voraussetzungen haben Reisende weiterhin ab 3 Stunden Verspätung Anspruch auf Ausgleichszahlungen. Künftig sollen Flugpreise standardmäßig inklusive Handgepäck angezeigt werden. Außerdem sollen Kinder kostenlos neben ihren Eltern sitzen können. Und Fluggesellschaften müssen Passagiere schneller über ihre Rechte informieren. Die neuen Regeln gelten für Flüge von EU Airlines sowie für Abflüge aus der Europäischen Union.
7: Die großen Städte in Deutschland liegen bei der gesetzlich vorgeschriebenen Wärmeplanung nach Einschätzung von Experten im Zeitplan. Demnach dürften die rund 80 Städte mit mehr als 100.000 Einwohnern ihre Wärmepläne bis Mitte 2026 abschließen. Ziel der Planungen ist es, den Umbau der Wärmeversorgung langfristig zu steuern. Für kleinere und mittlere Kommunen gelten längere Fristen. Sie müssen ihre Konzepte spätestens bis Mitte 2028 vorlegen. Vor dem Hintergrund der Einigung auf ein Rahmenabkommen zur Beendigung des Iran-Kriegs hat der G7-Gipfel im französischen Evian begonnen. An dem 3-tägigen Treffen werden unter anderem US-Präsident Trump und Bundeskanzler Merz teilnehmen. Neben der Lage im Nahen Osten dürften die weltwirtschaftlichen Folgen des Konflikts, Energiepreise, Sicherheitspolitik und die Unterstützung der Ukraine wichtige Themen sein. Beobachter sehen vor allem die Haltung der USA als entscheidend für mögliche gemeinsame Beschlüsse der führenden westlichen Industrienationen. In der schwarz-roten Koalition zeichnet sich Streit über die geplante Pflegereform ab. Die Pflegebeauftragte der Bundesregierung, Staffler, lehnt es ab, die bisherige Einkommensgrenze für die Beteiligung von Kindern an Pflegekosten zu streichen. Derzeit werden Angehörige erst ab einem Jahreseinkommen von mehr als 100.000 Euro herangezogen. Gesundheitsministerin Warken hat dagegen in ihrem Reformkonzept angekündigt, die Regelung zu überprüfen.
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9: In der Wetterredaktion ist Luisa Walpert. Deutschland erlebt zum Wochenbeginn einen Wechsel aus Wolken, Sonne und einzelnen Schauern. Im Norden und in der Mitte ziehen zeitweise dichte Wolken durch, während es im Süden länger freundlich bleibt. Die Temperaturen steigen auf 16 bis 25 und örtlich auf bis zu 29 Grad. Der Wind weht schwach bis mäßig und kann im Norden und Osten zeitweise stark böig auffrischen. In der Nacht zieht in einigen Regionen Bewölkung auf und vereinzelt setzt etwas Regen ein. Die Tiefstwerte liegen zwischen 6 und 12 Grad. Morgen wechseln sich Wolken und sonnige Abschnitte ab. Dazu kommen gebietsweise Schauer und einzelne Gewitter. Die Temperaturen erreichen 18 bis 29 Grad und bleiben damit deutlich unterschiedlich, je nach Region. Der weitere Ausblick zeigt einen wechselhaften Verlauf mit Sonne, Wolken und wiederkehrenden Niederschlägen, bei zum Teil aber auch hochsommerlichen Temperaturen.
6: So viel zu den Nachrichten und dem Wetter. Wir wünschen allen Hörern weiterhin viel Spaß bei Fantastic Radio.
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6: Mit Michael Mien. Die britische Regierung will mehreren Social-Media-Plattformen den Zugang für Kinder und Jugendliche unter 16 Jahren untersagen. Premierminister Starmer kündigte entsprechende Pläne bei einer Pressekonferenz in London an. Ziel der Maßnahme ist es, junge Menschen besser vor den möglichen Risiken sozialer Netzwerke zu schützen. Details zur Umsetzung und welche Plattformen konkret betroffen sein sollen, wurden zunächst nicht bekannt gegeben. Nach jahrelangen Verhandlungen haben sich EU-Staaten und Europaparlament auf Änderungen bei den Fluggastrechten verständigt. Die bisherigen Entschädigungsansprüche bei Verspätungen bleiben bestehen.
7: Unter bestimmten Voraussetzungen haben Reisende weiterhin ab 3 Stunden Verspätung Anspruch auf Ausgleichszahlungen. Künftig sollen Flugpreise standardmäßig inklusive Handgepäck angezeigt werden. Außerdem sollen Kinder kostenlos neben ihren Eltern sitzen können. Und Fluggesellschaften müssen Passagiere schneller über ihre Rechte informieren. Die neuen Regeln gelten für Flüge von EU Airlines sowie für Abflüge aus der Europäischen Union.
6: Die großen Städte in Deutschland liegen bei der gesetzlich vorgeschriebenen Wärmeplanung nach Einschätzung von Experten im Zeitplan. Demnach dürften die rund 80 Städte mit mehr als 100.000 Einwohnern ihre Wärmepläne bis Mitte 2026 abschließen. Ziel der Planungen ist es, den Umbau der Wärmeversorgung langfristig zu steuern. Für kleinere und mittlere Kommunen gelten längere Fristen. Sie müssen ihre Konzepte spätestens bis Mitte 2028 vorlegen. Vor dem Hintergrund der Einigung auf ein Rahmenabkommen zur Beendigung des Iran-Kriegs hat der G7-Gipfel im französischen Evian begonnen. An dem 3-tägigen Treffen werden unter anderem US-Präsident Trump und Bundeskanzler Merz teilnehmen. Neben der Lage im Nahen Osten dürften die weltwirtschaftlichen Folgen des Konflikts, Energiepreise, Sicherheitspolitik und die Unterstützung der Ukraine wichtige Themen sein. Beobachter sehen vor allem die Haltung der USA als entscheidend für mögliche gemeinsame Beschlüsse der führenden westlichen Industrienationen. In der schwarz-roten Koalition zeichnet sich Streit über die geplante Pflegereform ab. Die Pflegebeauftragte der Bundesregierung, Staffler, lehnt es ab, die bisherige Einkommensgrenze für die Beteiligung von Kindern an Pflegekosten zu streichen. Derzeit werden Angehörige erst ab einem Jahreseinkommen von mehr als 100.000 Euro herangezogen. Gesundheitsministerin Warken hat dagegen in ihrem Reformkonzept angekündigt, die Regelung zu überprüfen.
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8: In der Wetterredaktion ist Luisa Walpert. Deutschland erlebt zum Wochenbeginn einen Wechsel aus Wolken, Sonne und einzelnen Schauern. Im Norden und in der Mitte ziehen zeitweise dichte Wolken durch, während es im Süden länger freundlich bleibt. Die Temperaturen steigen auf 16 bis 25 und örtlich auf bis zu 29 Grad. Der Wind weht schwach bis mäßig und kann im Norden und Osten zeitweise stark böig auffrischen. In der Nacht zieht in einigen Regionen Bewölkung auf und vereinzelt setzt etwas Regen ein. Die Tiefstwerte liegen zwischen 6 und 12 Grad. Morgen wechseln sich Wolken und sonnige Abschnitte ab. Dazu kommen gebietsweise Schauer und einzelne Gewitter. Die Temperaturen erreichen 18 bis 29 Grad und bleiben damit deutlich unterschiedlich, je nach Region. Der weitere Ausblick zeigt einen wechselhaften Verlauf mit Sonne, Wolken und wiederkehrenden Niederschlägen, bei zum Teil aber auch hochsommerlichen Temperaturen.
5: So viel zu den Nachrichten und dem Wetter. Wir wünschen allen Hörern weiterhin viel Spaß bei Fantastic Radio.
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6: Mit Michael Mien. Die britische Regierung will mehreren Social-Media-Plattformen den Zugang für Kinder und Jugendliche unter 16 Jahren untersagen. Premierminister Starmer kündigte entsprechende Pläne bei einer Pressekonferenz in London an. Ziel der Maßnahme ist es, junge Menschen besser vor den möglichen Risiken sozialer Netzwerke zu schützen. Details zur Umsetzung und welche Plattformen konkret betroffen sein sollen, wurden zunächst nicht bekannt gegeben. Nach jahrelangen Verhandlungen haben sich EU-Staaten und Europaparlament auf Änderungen bei den Fluggastrechten verständigt. Die bisherigen Entschädigungsansprüche bei Verspätungen bleiben bestehen.
7: Unter bestimmten Voraussetzungen haben Reisende weiterhin ab 3 Stunden Verspätung Anspruch auf Ausgleichszahlungen. Künftig sollen Flugpreise standardmäßig inklusive Handgepäck angezeigt werden. Außerdem sollen Kinder kostenlos neben ihren Eltern sitzen können. Und Fluggesellschaften müssen Passagiere schneller über ihre Rechte informieren. Die neuen Regeln gelten für Flüge von EU Airlines sowie für Abflüge aus der Europäischen Union.
6: Die großen Städte in Deutschland liegen bei der gesetzlich vorgeschriebenen Wärmeplanung nach Einschätzung von Experten im Zeitplan. Demnach dürften die rund 80 Städte mit mehr als 100.000 Einwohnern ihre Wärmepläne bis Mitte 2026 abschließen. Ziel der Planungen ist es, den Umbau der Wärmeversorgung langfristig zu steuern. Für kleinere und mittlere Kommunen gelten längere Fristen. Sie müssen ihre Konzepte spätestens bis Mitte 2028 vorlegen. Vor dem Hintergrund der Einigung auf ein Rahmenabkommen zur Beendigung des Irankriegs hat der G7-Gipfel im französischen Evian begonnen. An dem 3-tägigen Treffen werden unter anderem US-Präsident Trump und Bundeskanzler Merz teilnehmen. Neben der Lage im Nahen Osten dürften die weltwirtschaftlichen Folgen des Konflikts, Energiepreise, Sicherheitspolitik und die Unterstützung der Ukraine wichtige Themen sein. Beobachter sehen vor allem die Haltung der USA als entscheidend für mögliche gemeinsame Beschlüsse der führenden westlichen Industrienationen. In der schwarz-roten Koalition zeichnet sich Streit über die geplante Pflegereform ab. Die Pflegebeauftragte der Bundesregierung, Staffler, lehnt es ab, die bisherige Einkommensgrenze für die Beteiligung von Kindern an Pflegekosten zu streichen. Derzeit werden Angehörige erst ab einem Jahreseinkommen von mehr als 100.000 Euro herangezogen. Gesundheitsministerin Warken hat dagegen in ihrem Reformkonzept angekündigt, die Regelung zu überprüfen.
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8: In der Wetterredaktion ist Luisa Walpert. Deutschland erlebt zum Wochenbeginn einen Wechsel aus Wolken, Sonne und einzelnen Schauern. Im Norden und in der Mitte ziehen zeitweise dichte Wolken durch, während es im Süden länger freundlich bleibt. Die Temperaturen steigen auf 16 bis 25 und örtlich auf bis zu 29 Grad. Der Wind weht schwach bis mäßig und kann im Norden und Osten zeitweise stark böig auffrischen. In der Nacht zieht in einigen Regionen Bewölkung auf und vereinzelt setzt etwas Regen ein. Die Tiefstwerte liegen zwischen 6 und 12 Grad. Morgen wechseln sich Wolken und sonnige Abschnitte ab. Dazu kommen gebietsweise Schauer und einzelne Gewitter. Die Temperaturen erreichen 18 bis 29 Grad und bleiben damit deutlich unterschiedlich, je nach Region. Der weitere Ausblick zeigt einen wechselhaften Verlauf mit Sonne, Wolken und wiederkehrenden Niederschlägen, bei zum Teil aber auch hochsommerlichen Temperaturen.
5: So viel zu den Nachrichten und dem Wetter. Wir wünschen allen Hörern weiterhin viel Spaß bei Fantastic Radio.
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5: Mit Michael Mien. Die britische Regierung will mehreren Social-Media-Plattformen den Zugang für Kinder und Jugendliche unter 16 Jahren untersagen. Premierminister Starmer kündigte entsprechende Pläne bei einer Pressekonferenz in London an. Ziel der Maßnahme ist es, junge Menschen besser vor den möglichen Risiken sozialer Netzwerke zu schützen. Details zur Umsetzung und welche Plattformen konkret betroffen sein sollen, wurden zunächst nicht bekannt gegeben. Nach jahrelangen Verhandlungen haben sich EU-Staaten und Europaparlament auf Änderungen bei den Fluggastrechten verständigt. Die bisherigen Entschädigungsansprüche bei Verspätungen bleiben bestehen.
6: Unter bestimmten Voraussetzungen haben Reisende weiterhin ab 3 Stunden Verspätung Anspruch auf Ausgleichszahlungen. Künftig sollen Flugpreise standardmäßig inklusive Handgepäck angezeigt werden. Außerdem sollen Kinder kostenlos neben ihren Eltern sitzen können. Und Fluggesellschaften müssen Passagiere schneller über ihre Rechte informieren. Die neuen Regeln gelten für Flüge von EU Airlines sowie für Abflüge aus der Europäischen Union.
5: Die großen Städte in Deutschland liegen bei der gesetzlich vorgeschriebenen Wärmeplanung nach Einschätzung von Experten im Zeitplan. Demnach dürften die rund 80 Städte mit mehr als 100.000 Einwohnern ihre Wärmepläne bis Mitte 2026 abschließen. Ziel der Planungen ist es, den Umbau der Wärmeversorgung langfristig zu steuern. Für kleinere und mittlere Kommunen gelten längere Fristen. Sie müssen ihre Konzepte spätestens bis Mitte 2028 vorlegen. Vor dem Hintergrund der Einigung auf ein Rahmenabkommen zur Beendigung des Iran-Kriegs hat der G7-Gipfel im französischen Evian begonnen. An dem 3-tägigen Treffen werden unter anderem US-Präsident Trump und Bundeskanzler Merz teilnehmen. Neben der Lage im Nahen Osten dürften die weltwirtschaftlichen Folgen des Konflikts, Energiepreise, Sicherheitspolitik und die Unterstützung der Ukraine wichtige Themen sein. Beobachter sehen vor allem die Haltung der USA als entscheidend für mögliche gemeinsame Beschlüsse der führenden westlichen Industrienationen. In der schwarz-roten Koalition zeichnet sich Streit über die geplante Pflegereform ab. Die Pflegebeauftragte der Bundesregierung, Staffler, lehnt es ab, die bisherige Einkommensgrenze für die Beteiligung von Kindern an Pflegekosten zu streichen. Derzeit werden Angehörige erst ab einem Jahreseinkommen von mehr als 100.000 Euro herangezogen. Gesundheitsministerin Warken hat dagegen in ihrem Reformkonzept angekündigt, die Regelung zu überprüfen.
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7: In der Wetterredaktion ist Luisa Walpert. Deutschland erlebt zum Wochenbeginn einen Wechsel aus Wolken, Sonne und einzelnen Schauern. Im Norden und in der Mitte ziehen zeitweise dichte Wolken durch, während es im Süden länger freundlich bleibt. Die Temperaturen steigen auf 16 bis 25 und örtlich auf bis zu 29 Grad. Der Wind weht schwach bis mäßig und kann im Norden und Osten zeitweise stark böig auffrischen. In der Nacht zieht in einigen Regionen Bewölkung auf und vereinzelt setzt etwas Regen ein. Die Tiefstwerte liegen zwischen 6 und 12 Grad. Morgen wechseln sich Wolken und sonnige Abschnitte ab. Dazu kommen gebietsweise Schauer und einzelne Gewitter. Die Temperaturen erreichen 18 bis 29 Grad und bleiben damit deutlich unterschiedlich, je nach Region. Der weitere Ausblick zeigt einen wechselhaften Verlauf mit Sonne, Wolken und wiederkehrenden Niederschlägen, bei zum Teil aber auch hochsommerlichen Temperaturen.
4: So viel zu den Nachrichten und dem Wetter. Wir wünschen allen Hörern weiterhin viel Spaß bei Fantastic Radio.
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6: Mit Michael Mien. Die britische Regierung will mehreren Social-Media-Plattformen den Zugang für Kinder und Jugendliche unter 16 Jahren untersagen. Premierminister Starmer kündigte entsprechende Pläne bei einer Pressekonferenz in London an. Ziel der Maßnahme ist es, junge Menschen besser vor den möglichen Risiken sozialer Netzwerke zu schützen. Details zur Umsetzung und welche Plattformen konkret betroffen sein sollen, wurden zunächst nicht bekannt gegeben. Nach jahrelangen Verhandlungen haben sich EU-Staaten und Europaparlament auf Änderungen bei den Fluggastrechten verständigt. Die bisherigen Entschädigungsansprüche bei Verspätungen bleiben bestehen.
7: Unter bestimmten Voraussetzungen haben Reisende weiterhin ab 3 Stunden Verspätung Anspruch auf Ausgleichszahlungen. Künftig sollen Flugpreise standardmäßig inklusive Handgepäck angezeigt werden. Außerdem sollen Kinder kostenlos neben ihren Eltern sitzen können. Und Fluggesellschaften müssen Passagiere schneller über ihre Rechte informieren. Die neuen Regeln gelten für Flüge von EU Airlines sowie für Abflüge aus der Europäischen Union.
6: Die großen Städte in Deutschland liegen bei der gesetzlich vorgeschriebenen Wärmeplanung nach Einschätzung von Experten im Zeitplan. Demnach dürften die rund 80 Städte mit mehr als 100.000 Einwohnern ihre Wärmepläne bis Mitte 2026 abschließen. Ziel der Planungen ist es, den Umbau der Wärmeversorgung langfristig zu steuern. Für kleinere und mittlere Kommunen gelten längere Fristen. Sie müssen ihre Konzepte spätestens bis Mitte 2028 vorlegen. Vor dem Hintergrund der Einigung auf ein Rahmenabkommen zur Beendigung des Iran-Kriegs hat der G7-Gipfel im französischen Evian begonnen. An dem 3-tägigen Treffen werden unter anderem US-Präsident Trump und Bundeskanzler Merz teilnehmen. Neben der Lage im Nahen Osten dürften die weltwirtschaftlichen Folgen des Konflikts, Energiepreise, Sicherheitspolitik und die Unterstützung der Ukraine wichtige Themen sein. Beobachter sehen vor allem die Haltung der USA als entscheidend für mögliche gemeinsame Beschlüsse der führenden westlichen Industrienationen. In der schwarz-roten Koalition zeichnet sich Streit über die geplante Pflegereform ab. Die Pflegebeauftragte der Bundesregierung, Staffler, lehnt es ab, die bisherige Einkommensgrenze für die Beteiligung von Kindern an Pflegekosten zu streichen. Derzeit werden Angehörige erst ab einem Jahreseinkommen von mehr als 100.000 Euro herangezogen. Gesundheitsministerin Warken hat dagegen in ihrem Reformkonzept angekündigt, die Regelung zu überprüfen. Ich bin Michael Mim. Nach der Einigung zwischen den USA und dem Iran wächst die Hoffnung auf eine Entspannung der wirtschaftlichen Lage. Experten erwarten, dass sich die Versorgung mit Rohöl, Flüssiggas und Düngemitteln aus der Golfregion wieder stabilisieren könnte. Sinkende Energiepreise würden Unternehmen und Verbraucher entlasten und könnten der Konjunktur neuen Schwung verleihen. US-Präsident Trump hat eine Einigung auf ein Rahmenabkommen zur Beendigung des Kriegs mit dem Iran verkündet. Nach Angaben aus Washington und Teheran soll die Vereinbarung die Kämpfe beenden, die Straße von Hormuz wieder für die Schifffahrt öffnen und eine mehrwöchige Phase weiterer Verhandlungen einleiten. Auffällt dazu auch der Journalist Tom Göllner.
8: Details wissen wir noch nicht und der eigentliche Vertrag ja erst am Freitag unterschrieben werden soll. Dennoch läuft es darauf hinaus, dass dort dieser Krieg zu Ende geht oder vielleicht auch schon zu Ende ist. Entscheidend bleibt aber ein Punkt, nämlich die Iraner sagen deutlich, dass auch der Krieg im Libanon beendet sein muss. Das muss wieder eingehegt werden und das ist Trumps Aufgabe und die ist nicht so einfach.
6: Vermittelt wurden die Gespräche unter anderem von Pakistan. Eine formelle Unterzeichnung des Abkommens wird in den kommenden Tagen in der Schweiz erwartet. Zentrale Streitpunkte, darunter das iranische Atomprogramm, sollen anschließend weiterverhandelt werden. In Norwegen wird das Urteil gegen Marius Borg-Høiby erwartet. Der Sohn von Kronprinzessin Mette-Marit stand wegen schwerer Vorwürfe vor Gericht, darunter Vergewaltigung, Gewaltdelikte und Drogendelikte. Im Fall einer Verurteilung droht ihm eine mehrjährige Haftstrafe. Der Prozess hat in Norwegen große Aufmerksamkeit erregt und gilt als einer der meistbeachteten Gerichtsfälle der vergangenen Jahre. In der schwarz-roten Koalition zeichnet sich Streit über die geplante Pflegereform ab. Die Pflegebeauftragte der Bundesregierung, Staffler, lehnt es ab, die bisherige Einkommensgrenze für die Beteiligung von Kindern an Pflegekosten zu streichen. Derzeit werden Angehörige erst ab einem Jahreseinkommen von mehr als 100.000 Euro herangezogen. Gesundheitsministerin Warken hat dagegen in ihrem Reformkonzept angekündigt, die Regelung zu überprüfen. Ein Erdbeben der Stärke 5,1 hat den Südwesten der griechischen Halbinsel Peloponnes erschüttert. Das Epizentrum lag vor der Küste unter dem Meeresboden. Nach ersten Angaben der Behörden wurden bislang keine Schäden gemeldet. Berichten zufolge wurde das Beben auch auf Teilen der Insel Kreta wahrgenommen. Die Lage wird von den Behörden weiter beobachtet.
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1: In der Wetterredaktion ist Luisa Walpert. Deutschland erlebt zum Wochenbeginn einen Wechsel aus Wolken, Sonne und einzelnen Schauern. Im Norden und in der Mitte ziehen zeitweise dichte Wolken durch, während es im Süden länger freundlich bleibt. Die Temperaturen steigen auf 16 bis 25 und örtlich auf bis zu 29 Grad. Der Wind weht schwach bis mäßig und kann im Norden und Osten zeitweise stark böig auffrischen. In der Nacht zieht in einigen Regionen Bewölkung auf und vereinzelt setzt etwas Regen ein. Die Tiefstwerte liegen zwischen 6 und 12 Grad. Morgen wechseln sich Wolken und sonnige Abschnitte ab. Dazu kommen gebietsweise Schauer und einzelne Gewitter. Die Temperaturen erreichen 18 bis 29 Grad und bleiben damit deutlich unterschiedlich, je nach Region. Der weitere Ausblick zeigt einen wechselhaften Verlauf mit Sonne, Wolken und wiederkehrenden Niederschlägen, bei zum Teil aber auch hochsommerlichen Temperaturen.
5: So viel zu den Nachrichten und dem Wetter. Wir wünschen allen Hörern weiterhin viel Spaß bei Fantastic Radio.
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6: Ich bin Michael Mim. Nach der Einigung zwischen den USA und dem Iran wächst die Hoffnung auf eine Entspannung der wirtschaftlichen Lage. Experten erwarten, dass sich die Versorgung mit Rohöl, Flüssiggas und Düngemitteln aus der Golfregion wieder stabilisieren könnte. Sinkende Energiepreise würden Unternehmen und Verbraucher entlasten und könnten der Konjunktur neuen Schwung verleihen. US-Präsident Trump hat eine Einigung auf ein Rahmenabkommen zur Beendigung des Kriegs mit dem Iran verkündet. Nach Angaben aus Washington und Teheran soll die Vereinbarung die Kämpfe beenden, die Straße von Hormuz wieder für die Schifffahrt öffnen und eine mehrwöchige Phase weiterer Verhandlungen einleiten. Auffällt dazu auch der Journalist Tom Göllner.
7: Details wissen wir noch nicht und der eigentliche Vertrag ja erst am Freitag unterschrieben werden soll. Dennoch läuft es darauf hinaus, dass dort dieser Krieg zu Ende geht oder vielleicht auch schon zu Ende ist. Entscheidend bleibt aber ein Punkt, nämlich die Iraner sagen deutlich, dass auch der Krieg im Libanon beendet sein muss. Das muss wieder eingehegt werden und das ist Trumps Aufgabe und die ist nicht so einfach.
6: Vermittelt wurden die Gespräche unter anderem von Pakistan. Eine formelle Unterzeichnung des Abkommens wird in den kommenden Tagen in der Schweiz erwartet. Zentrale Streitpunkte, darunter das iranische Atomprogramm, sollen anschließend weiterverhandelt werden. In Norwegen wird das Urteil gegen Marius Borg-Høiby erwartet. Der Sohn von Kronprinzessin Mette Marit stand wegen schwerer Vorwürfe vor Gericht, darunter Vergewaltigung, Gewaltdelikte und Drogendelikte. Im Fall einer Verurteilung droht ihm eine mehrjährige Haftstrafe. Der Prozess hat in Norwegen große Aufmerksamkeit erregt und gilt als einer der meistbeachteten Gerichtsfälle der vergangenen Jahre. In der schwarz-roten Koalition zeichnet sich Streit über die geplante Pflegereform ab. Die Pflegebeauftragte der Bundesregierung, Staffler, lehnt es ab, die bisherige Einkommensgrenze für die Beteiligung von Kindern an Pflegekosten zu streichen. Derzeit werden Angehörige erst ab einem Jahreseinkommen von mehr als 100.000 Euro herangezogen. Gesundheitsministerin Warken hat dagegen in ihrem Reformkonzept angekündigt, die Regelung zu überprüfen. Ein Erdbeben der Stärke 5,1 hat den Südwesten der griechischen Halbinsel Peloponnes erschüttert. Das Epizentrum lag vor der Küste unter dem Meeresboden. Nach ersten Angaben der Behörden wurden bislang keine Schäden gemeldet. Berichten zufolge wurde das Beben auch auf Teilen der Insel Kreta wahrgenommen. Die Lage wird von den Behörden weiter beobachtet.
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8: In der Wetterredaktion ist Luisa Walpert. Deutschland erlebt zum Wochenbeginn einen Wechsel aus Wolken, Sonne und einzelnen Schauern. Im Norden und in der Mitte ziehen zeitweise dichte Wolken durch, während es im Süden länger freundlich bleibt. Die Temperaturen steigen auf 16 bis 25 und örtlich auf bis zu 29 Grad. Der Wind weht schwach bis mäßig und kann im Norden und Osten zeitweise stark böig auffrischen. In der Nacht zieht in einigen Regionen Bewölkung auf und vereinzelt setzt etwas Regen ein. Die Tiefstwerte liegen zwischen 6 und 12 Grad. Morgen wechseln sich Wolken und sonnige Abschnitte ab. Dazu kommen gebietsweise Schauer und einzelne Gewitter. Die Temperaturen erreichen 18 bis 29 Grad und bleiben damit deutlich unterschiedlich, je nach Region. Der weitere Ausblick zeigt einen wechselhaften Verlauf mit Sonne, Wolken und wiederkehrenden Niederschlägen, bei zum Teil aber auch hochsommerlichen Temperaturen.
5: So viel zu den Nachrichten und dem Wetter. Wir wünschen allen Hörern weiterhin viel Spaß bei Fantastic Radio.
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6: Ich bin Michael Mim. Nach der Einigung zwischen den USA und dem Iran wächst die Hoffnung auf eine Entspannung der wirtschaftlichen Lage. Experten erwarten, dass sich die Versorgung mit Rohöl, Flüssiggas und Düngemitteln aus der Golfregion wieder stabilisieren könnte. Sinkende Energiepreise würden Unternehmen und Verbraucher entlasten und könnten der Konjunktur neuen Schwung verleihen. US-Präsident Trump hat eine Einigung auf ein Rahmenabkommen zur Beendigung des Kriegs mit dem Iran verkündet. Nach Angaben aus Washington und Teheran soll die Vereinbarung die Kämpfe beenden, die Straße von Hormuz wieder für die Schifffahrt öffnen und eine mehrwöchige Phase weiterer Verhandlungen einleiten. Auffällt dazu auch der Journalist Tom Göllner.
7: Details wissen wir noch nicht und der eigentliche Vertrag ja erst am Freitag unterschrieben werden soll. Dennoch läuft es darauf hinaus, dass dort dieser Krieg zu Ende geht oder vielleicht auch schon zu Ende ist. Entscheidend bleibt aber ein Punkt, nämlich die Iraner sagen deutlich, dass auch der Krieg im Libanon beendet sein muss. Das muss wieder eingehegt werden und das ist Trumps Aufgabe und die ist nicht so einfach.
6: Vermittelt wurden die Gespräche unter anderem von Pakistan. Eine formelle Unterzeichnung des Abkommens wird in den kommenden Tagen in der Schweiz erwartet. Zentrale Streitpunkte, darunter das iranische Atomprogramm, sollen anschließend weiterverhandelt werden. In Norwegen wird das Urteil gegen Marius Borg-Hoiby erwartet. Der Sohn von Kronprinzessin Mette-Marit stand wegen schwerer Vorwürfe vor Gericht, darunter Vergewaltigung, Gewaltdelikte und Drogendelikte. Im Fall einer Verurteilung droht ihm eine mehrjährige Haftstrafe. Der Prozess hat in Norwegen große Aufmerksamkeit erregt und gilt als einer der meistbeachteten Gerichtsfälle der vergangenen Jahre. In der schwarz-roten Koalition zeichnet sich Streit über die geplante Pflegereform ab. Die Pflegebeauftragte der Bundesregierung, Staffler, lehnt es ab, die bisherige Einkommensgrenze für die Beteiligung von Kindern an Pflegekosten zu streichen. Derzeit werden Angehörige erst ab einem Jahreseinkommen von mehr als 100.000 Euro herangezogen. Gesundheitsministerin Warken hat dagegen in ihrem Reformkonzept angekündigt, die Regelung zu überprüfen. Ein Erdbeben der Stärke 5,1 hat den Südwesten der griechischen Halbinsel Peloponnes erschüttert. Das Epizentrum lag vor der Küste unter dem Meeresboden. Nach ersten Angaben der Behörden wurden bislang keine Schäden gemeldet. Berichten zufolge wurde das Beben auch auf Teilen der Insel Kreta wahrgenommen. Die Lage wird von den Behörden weiter beobachtet.
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8: In der Wetterredaktion ist Luisa Walpert. Deutschland erlebt zum Wochenbeginn einen Wechsel aus Wolken, Sonne und einzelnen Schauern. Im Norden und in der Mitte ziehen zeitweise dichte Wolken durch, während es im Süden länger freundlich bleibt. Die Temperaturen steigen auf 16 bis 25 und örtlich auf bis zu 29 Grad. Der Wind weht schwach bis mäßig und kann im Norden und Osten zeitweise stark böig auffrischen. In der Nacht zieht in einigen Regionen Bewölkung auf und vereinzelt setzt etwas Regen ein. Die Tiefstwerte liegen zwischen 6 und 12 Grad. Morgen wechseln sich Wolken und sonnige Abschnitte ab. Dazu kommen gebietsweise Schauer und einzelne Gewitter. Die Temperaturen erreichen 18 bis 29 Grad und bleiben damit deutlich unterschiedlich, je nach Region. Der weitere Ausblick zeigt einen wechselhaften Verlauf mit Sonne, Wolken und wiederkehrenden Niederschlägen, bei zum Teil aber auch hochsommerlichen Temperaturen.
5: So viel zu den Nachrichten und dem Wetter. Wir wünschen allen Hörern weiterhin viel Spaß bei Fantastic Radio.
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1: Mit Michael Mien. Die britische Regierung will mehreren Social-Media-Plattformen den Zugang für Kinder und Jugendliche unter 16 Jahren untersagen. Premierminister Starmer kündigte entsprechende Pläne bei einer Pressekonferenz in London an. Ziel der Maßnahme ist es, junge Menschen besser vor den möglichen Risiken sozialer Netzwerke zu schützen. Details zur Umsetzung und welche Plattformen konkret betroffen sein sollen, wurden zunächst nicht bekannt gegeben. Nach jahrelangen Verhandlungen haben sich EU-Staaten und Europaparlament auf Änderungen bei den Fluggastrechten verständigt. Die bisherigen Entschädigungsansprüche bei Verspätungen bleiben bestehen.
2: Unter bestimmten Voraussetzungen haben Reisende weiterhin ab 3 Stunden Verspätung Anspruch auf Ausgleichszahlungen. Künftig sollen Flugpreise standardmäßig inklusive Handgepäck angezeigt werden. Außerdem sollen Kinder kostenlos neben ihren Eltern sitzen können. Und Fluggesellschaften müssen Passagiere schneller über ihre Rechte informieren. Die neuen Regeln gelten für Flüge von EU Airlines sowie für Abflüge aus der Europäischen Union.
1: Die großen Städte in Deutschland liegen bei der gesetzlich vorgeschriebenen Wärmeplanung nach Einschätzung von Experten im Zeitplan. Demnach dürften die rund 80 Städte mit mehr als 100.000 Einwohnern ihre Wärmepläne bis Mitte 2026 abschließen. Ziel der Planungen ist es, den Umbau der Wärmeversorgung langfristig zu steuern. Für kleinere und mittlere Kommunen gelten längere Fristen. Sie müssen ihre Konzepte spätestens bis Mitte 2028 vorlegen. Vor dem Hintergrund der Einigung auf ein Rahmenabkommen zur Beendigung des Irankriegs hat der G7-Gipfel im französischen Evian begonnen. An dem 3-tägigen Treffen werden unter anderem US-Präsident Trump und Bundeskanzler Merz teilnehmen. Neben der Lage im Nahen Osten dürften die weltwirtschaftlichen Folgen des Konflikts, Energiepreise, Sicherheitspolitik und die Unterstützung der Ukraine wichtige Themen sein. Beobachter sehen vor allem die Haltung der USA als entscheidend für mögliche gemeinsame Beschlüsse der führenden westlichen Industrienationen. In der schwarz-roten Koalition zeichnet sich Streit über die geplante Pflegereform ab. Die Pflegebeauftragte der Bundesregierung, Staffler, lehnt es ab, die bisherige Einkommensgrenze für die Beteiligung von Kindern an Pflegekosten zu streichen. Derzeit werden Angehörige erst ab einem Jahreseinkommen von mehr als 100.000 Euro herangezogen. Gesundheitsministerin Warken hat dagegen in ihrem Reformkonzept angekündigt, die Regelung zu überprüfen.
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3: In der Wetterredaktion ist Luisa Walpert. Deutschland erlebt zum Wochenbeginn einen Wechsel aus Wolken, Sonne und einzelnen Schauern. Im Norden und in der Mitte ziehen zeitweise dichte Wolken durch, während es im Süden länger freundlich bleibt. Die Temperaturen steigen auf 16 bis 25 und örtlich auf bis zu 29 Grad. Der Wind weht schwach bis mäßig und kann im Norden und Osten zeitweise stark böig auffrischen. In der Nacht zieht in einigen Regionen Bewölkung auf und vereinzelt setzt etwas Regen ein. Die Tiefstwerte liegen zwischen 6 und 12 Grad. Morgen wechseln sich Wolken und sonnige Abschnitte ab. Dazu kommen gebietsweise Schauer und einzelne Gewitter. Die Temperaturen erreichen 18 bis 29 Grad und bleiben damit deutlich unterschiedlich, je nach Region. Der weitere Ausblick zeigt einen wechselhaften Verlauf mit Sonne, Wolken und wiederkehrenden Niederschlägen, bei zum Teil aber auch hochsommerlichen Temperaturen.
0: So viel zu den Nachrichten und dem Wetter. Wir wünschen allen Hörern weiterhin viel Spaß bei Fantastic Radio.
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8: Am Mikrofon Jürgen Herberg. Check. Viel Spaß wünsche ich euch. Check.

Mit Robin Chain und Coffee Days and Whiskey Nights begrüßen wir auch alle Späteingetroffenen am heutigen Montagabend hier bei uns bei Fantastic Radio zu Country and Line Dance in Zusammenarbeit mit Antje und Frank von den Red Castle Line Dancers. Ich wünsche auch den Späteingetroffenen viel Spaß, gute Unterhaltung am heutigen Montagabend hier bei uns. Und hier ist Nathan Carter, Boat to Liverpool. Viel Spaß damit.

0: So, und jetzt haben wir erstmal die Endverbraucherhinweise für euch und wir hören uns hoffentlich gleich wieder.
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Wir alle haben ja immer das Handy irgendwo in der Nähe liegen und ihr kennt das wahrscheinlich auch, ne? Wenn man so ganz, ganz vorsichtig, ne, mit dem Finger versucht, so einen kleinen Krümel oder so ein kleines Staubkörnchen vom Handy-Display zu schieben. Ich habe das heute auch gemacht und habe dabei aus Versehen 73 Leute blockiert und einen Lama ersteigert. Aber ihr kennt das wahrscheinlich auch. Ne?

0: Nicht 30 Minuten, nicht eine Stunde, nicht eineinhalb Stunden, sondern ganze 2 Stunden haben die Line Dancers zusammengestellt. Und eine Stunde bleibt nur noch übrig, also bleiben Sie dran.
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2: Mit Michael Mien. Die britische Regierung will mehreren Social-Media-Plattformen den Zugang für Kinder und Jugendliche unter 16 Jahren untersagen. Premierminister Starmer kündigte entsprechende Pläne bei einer Pressekonferenz in London an. Ziel der Maßnahme ist es, junge Menschen besser vor den möglichen Risiken sozialer Netzwerke zu schützen. Details zur Umsetzung und welche Plattformen konkret betroffen sein sollen, wurden zunächst nicht bekannt gegeben. Nach jahrelangen Verhandlungen haben sich EU-Staaten und Europaparlament auf Änderungen bei den Fluggastrechten verständigt. Die bisherigen Entschädigungsansprüche bei Verspätungen bleiben bestehen.
3: Unter bestimmten Voraussetzungen haben Reisende weiterhin ab 3 Stunden Verspätung Anspruch auf Ausgleichszahlungen. Künftig sollen Flugpreise standardmäßig inklusive Handgepäck angezeigt werden. Außerdem sollen Kinder kostenlos neben ihren Eltern sitzen können. Und Fluggesellschaften müssen Passagiere schneller über ihre Rechte informieren. Die neuen Regeln gelten für Flüge von EU Airlines sowie für Abflüge aus der Europäischen Union.
2: Die großen Städte in Deutschland liegen bei der gesetzlich vorgeschriebenen Wärmeplanung nach Einschätzung von Experten im Zeitplan. Demnach dürften die rund 80 Städte mit mehr als 100.000 Einwohnern ihre Wärmepläne bis Mitte 2026 abschließen. Ziel der Planungen ist es, den Umbau der Wärmeversorgung langfristig zu steuern. Für kleinere und mittlere Kommunen gelten längere Fristen. Sie müssen ihre Konzepte spätestens bis Mitte 2028 vorlegen. Vor dem Hintergrund der Einigung auf ein Rahmenabkommen zur Beendigung des Irankriegs hat der G7-Gipfel im französischen Evian begonnen. An dem 3-tägigen Treffen werden unter anderem US-Präsident Trump und Bundeskanzler Merz teilnehmen. Neben der Lage im Nahen Osten dürften die weltwirtschaftlichen Folgen des Konflikts, Energiepreise, Sicherheitspolitik und die Unterstützung der Ukraine wichtige Themen sein. Beobachter sehen vor allem die Haltung der USA als entscheidend für mögliche gemeinsame Beschlüsse der führenden westlichen Industrienationen. In der schwarz-roten Koalition zeichnet sich Streit über die geplante Pflegereform ab. Die Pflegebeauftragte der Bundesregierung, Staffler, lehnt es ab, die bisherige Einkommensgrenze für die Beteiligung von Kindern an Pflegekosten zu streichen. Derzeit werden Angehörige erst ab einem Jahreseinkommen von mehr als 100.000 Euro herangezogen. Gesundheitsministerin Warken hat dagegen in ihrem Reformkonzept angekündigt, die Regelung zu überprüfen.
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4: In der Wetterredaktion ist Luisa Walpert. Deutschland erlebt zum Wochenbeginn einen Wechsel aus Wolken, Sonne und einzelnen Schauern. Im Norden und in der Mitte ziehen zeitweise dichte Wolken durch, während es im Süden länger freundlich bleibt. Die Temperaturen steigen auf 16 bis 25 und örtlich auf bis zu 29 Grad. Der Wind weht schwach bis mäßig und kann im Norden und Osten zeitweise stark böig auffrischen. In der Nacht zieht in einigen Regionen Bewölkung auf und vereinzelt setzt etwas Regen ein. Die Tiefstwerte liegen zwischen 6 und 12 Grad. Morgen wechseln sich Wolken und sonnige Abschnitte ab. Dazu kommen gebietsweise Schauer und einzelne Gewitter. Die Temperaturen erreichen 18 bis 29 Grad und bleiben damit deutlich unterschiedlich, je nach Region. Der weitere Ausblick zeigt einen wechselhaften Verlauf mit Sonne, Wolken und wiederkehrenden Niederschlägen, bei zum Teil aber auch hochsommerlichen Temperaturen.
1: So viel zu den Nachrichten und dem Wetter. Wir wünschen allen Hörern weiterhin viel Spaß bei Fantastic Radio.
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Baby Ride Easy, Charlene Carter haben wir da gerade gehört und den nächsten Titel, ich glaube, Antje und Frank von den Red Castle Line Dancers finden den gar nicht so gut. Die machen den, glaube ich, nur noch hier in die Sendung rein für euer Kopfkino. Hier ist also der nächste Titel.

Alan Jackson, Don't Rock the Jukebox. Apropos Jukebox, ich habe einen neuen Klingelton auf dem Handy. Ja, und immer, wenn ich im Supermarkt an der Kasse stehe, lasse ich mich von meiner Frau anrufen. Dann geht's auf meinem Handy. Bitte eine weitere Kasse besetzen. Der Tumult einfach nur herrlich.

0: Und wieder ist die Werbung dran. Noch 30 Minuten haben wir dann.
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Die letzten 30 Minuten sind leider schon angebrochen am heutigen Montagabend hier bei uns bei Fantastic Radio in Zusammenarbeit natürlich wie gewohnt mit den Red Castle Line Dancers, mit Antje und Frank, die natürlich auch heute wieder die Sendung zusammengestellt haben. Und ich hoffe, ihr habt noch ein bisschen Ausdauer und euch ist nicht allzu warm, denn wir machen musikalisch weiter mit Little Bit Gypsy und hier ist Kelly Pickler.

Kenny Rogers und der Spieler, der Gambler und die Benzinpreise, die kommen ja auch manchmal so ein bisschen vor, als wird da gewürfelt, weil die ja ständig hoch und runter gehen. Und ich habe noch einen heißen Tipp für euch, wenn das Bier mal wieder billiger ist als Benzin, fahrt nicht fort, sauft vor Ort.

Es tut mir leid, euch das mitteilen zu müssen, aber die 2 Stunden sind fast rum. Ein Titelchen haben wir noch. Am Mikrofon verabschiedet sich Jürgen Herberg und bedankt sich auch nochmal bei euch allen fürs Mittanzen und natürlich bei Antje und Frank von den Red Castle Line Dancers für die Musikzusammenstellung. Und jetzt tanzen wir noch ein klein bisschen über den Regenbogen. Ich sag tschüss, auf Wiederhören, bis nächste Woche Montag.

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1: Mit Michael Mien. Die britische Regierung will mehreren Social-Media-Plattformen den Zugang für Kinder und Jugendliche unter 16 Jahren untersagen. Premierminister Starmer kündigte entsprechende Pläne bei einer Pressekonferenz in London an. Ziel der Maßnahme ist es, junge Menschen besser vor den möglichen Risiken sozialer Netzwerke zu schützen. Details zur Umsetzung und welche Plattformen konkret betroffen sein sollen, wurden zunächst nicht bekannt gegeben. Nach jahrelangen Verhandlungen haben sich EU-Staaten und Europaparlament auf Änderungen bei den Fluggastrechten verständigt. Die bisherigen Entschädigungsansprüche bei Verspätungen bleiben bestehen.
2: Unter bestimmten Voraussetzungen haben Reisende weiterhin ab 3 Stunden Verspätung Anspruch auf Ausgleichszahlungen. Künftig sollen Flugpreise standardmäßig inklusive Handgepäck angezeigt werden. Außerdem sollen Kinder kostenlos neben ihren Eltern sitzen können. Und Fluggesellschaften müssen Passagiere schneller über ihre Rechte informieren. Die neuen Regeln gelten für Flüge von EU Airlines sowie für Abflüge aus der Europäischen Union.
1: Die großen Städte in Deutschland liegen bei der gesetzlich vorgeschriebenen Wärmeplanung nach Einschätzung von Experten im Zeitplan. Demnach dürften die rund 80 Städte mit mehr als 100.000 Einwohnern ihre Wärmepläne bis Mitte 2026 abschließen. Ziel der Planungen ist es, den Umbau der Wärmeversorgung langfristig zu steuern. Für kleinere und mittlere Kommunen gelten längere Fristen. Sie müssen ihre Konzepte spätestens bis Mitte 2028 vorlegen. Vor dem Hintergrund der Einigung auf ein Rahmenabkommen zur Beendigung des Irankriegs hat der G7-Gipfel im französischen Evian begonnen. An dem 3-tägigen Treffen werden unter anderem US-Präsident Trump und Bundeskanzler Merz teilnehmen. Neben der Lage im Nahen Osten dürften die weltwirtschaftlichen Folgen des Konflikts, Energiepreise, Sicherheitspolitik und die Unterstützung der Ukraine wichtige Themen sein. Beobachter sehen vor allem die Haltung der USA als entscheidend für mögliche gemeinsame Beschlüsse der führenden westlichen Industrienationen. In der schwarz-roten Koalition zeichnet sich Streit über die geplante Pflegereform ab. Die Pflegebeauftragte der Bundesregierung, Staffler, lehnt es ab, die bisherige Einkommensgrenze für die Beteiligung von Kindern an Pflegekosten zu streichen. Derzeit werden Angehörige erst ab einem Jahreseinkommen von mehr als 100.000 Euro herangezogen. Gesundheitsministerin Warken hat dagegen in ihrem Reformkonzept angekündigt, die Regelung zu überprüfen.
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3: In der Wetterredaktion ist Luisa Walpert. Deutschland erlebt zum Wochenbeginn einen Wechsel aus Wolken, Sonne und einzelnen Schauern. Im Norden und in der Mitte ziehen zeitweise dichte Wolken durch, während es im Süden länger freundlich bleibt. Die Temperaturen steigen auf 16 bis 25 und örtlich auf bis zu 29 Grad. Der Wind weht schwach bis mäßig und kann im Norden und Osten zeitweise stark böig auffrischen. In der Nacht zieht in einigen Regionen Bewölkung auf und vereinzelt setzt etwas Regen ein. Die Tiefstwerte liegen zwischen 6 und 12 Grad. Morgen wechseln sich Wolken und sonnige Abschnitte ab. Dazu kommen gebietsweise Schauer und einzelne Gewitter. Die Temperaturen erreichen 18 bis 29 Grad und bleiben damit deutlich unterschiedlich, je nach Region. Der weitere Ausblick zeigt einen wechselhaften Verlauf mit Sonne, Wolken und wiederkehrenden Niederschlägen, bei zum Teil aber auch hochsommerlichen Temperaturen.
0: So viel zu den Nachrichten und dem Wetter. Wir wünschen allen Hörern weiterhin viel Spaß bei Fantastic Radio.
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7: Heiko. Markus, Music Mix bei Fantastic Radio Hersfeld. Willkommen dazu, hier spielt die Musik. Mikrofon sagt ganz, ganz viel Spaß zu bunt gemischter Musik heute zum Music Mix. Ihr, euer Heiko Franz.

Altbekanntes Music by the Archies and Sugar Sugar, der gute Laune-Sender im World Wide Web. Hier ist Fantastic Radio und Heikos Music Mix, meine Sendung. Ich freue mich total, dass ihr wieder eingeschaltet habt und es geht bunt gemischt durch alle Musikrichtungen durch. Los geht's mit Oldie und Rock Classics und wir steigen ein bisschen ein mit Summer of 69. Schön war es damals, ein Jahr bevor ich geboren bin. Mensch, hier ist Musik von Bryan Adams. Here we go.

Bryan Adams, Summer of 69 und die Dire Straits, Money for Nothing. Wenn das keine gute Laune Musik ist, dann weiß ich es nicht mehr. Lassen wir uns überraschen, was jetzt kommt. Bunt gemischt, hier ist Fantastic Radio Hersfeld, der gute Laune Sender im World Wide Web. Let's go!

Yeah, Michael Jackson and Thriller. Mit rund 80 Millionen verkauften Exemplaren ist Thriller das meistverkaufte Album der Tonträgergeschichte. Bei den Grammy Awards 1984 gewann Michael Jackson für das Album insgesamt 8 Preise. Das ist absoluter Rekord bis heute. Tja, seine Musik, die lebt in unserem Herzen weiter, Michael Jackson. Und bei uns geht's ein bisschen aktueller weiter, hier bei Heikos Music Mix Fantastic Radio Hersfeld. Hier ist am Ende der ersten halben Stunde Sendung schöne Musik von Tayo Cruz und Kylie Minogue and Higher. Viel Spaß weiterhin bei uns.

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Hey, willkommen weiterhin zur Sendung Heikos Music Mix at Work. Das war super Musik von Rio Turn This Club Around und wir machen weiter mit Musik von Maroon 5 featuring Christina Aguilera and Moves Like Jagger. Here we go.

0: Ich hoffe, euch draußen geht's richtig, richtig gut. Ihr habt richtig, richtig tolle Laune. Mir hier im Studio geht es blendend, denn ich darf für euch den Music Mix machen und hier ist einer meiner super Lieblingshits, Robin Schulz. Viel Spaß mit Sun Goes Down.
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Ah, schöne Sendung, macht total Spaß hier im Studio. Sehr, sehr gemütlich und sehr, sehr schön. Heikos Music Mix, Music at Work am heutigen Abend. Ja, da wird es einem ganz, ganz warm ums Herz. Das war Musik von Robin Schulz, Sun Goes Down. Und ich hätte mal richtig Lust auf den Schweizer DJ Bobo. Let's go mit DJ Bobo, nächster Hit.

Hey, hey, super gute Laune, DJ Bobo. Everybody shake and move your body. Und bei uns geht es weiter mit, ja, wir sind drin in den 90ern. No Mercy und Where Do You Go?

Tolle, tolle Hits aus den 90ern. Das war Musik von ATC Around the World. Und musikalisch machen wir auch ein bisschen Around the World, denn wir bleiben bei den 90ern. Hier ist Musik von Mr. President. Gute Laune Hits sind angesagt. Hier ist Coco Jumbo.

0: Bis gleich zur zweiten Stunde Heikos Music Mix am heutigen Abend. Ich sage erstmal, wir schalten zu den Nachrichten. Bis gleich mit Arash an She Makes Me Go On. Ja, genau, sind wir gespannt, was es Neues gibt am heutigen Tag. Ganz schnell rüber zu den News des Tages ins Nachrichtenstudio. Wie gesagt, bis gleich zur zweiten Stunde Heikos Music Mix. Ich freue mich drauf.
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2: Mit Michael Mien. Die britische Regierung will mehreren Social-Media-Plattformen den Zugang für Kinder und Jugendliche unter 16 Jahren untersagen. Premierminister Starmer kündigte entsprechende Pläne bei einer Pressekonferenz in London an. Ziel der Maßnahme ist es, junge Menschen besser vor den möglichen Risiken sozialer Netzwerke zu schützen. Details zur Umsetzung und welche Plattformen konkret betroffen sein sollen, wurden zunächst nicht bekannt gegeben. Nach jahrelangen Verhandlungen haben sich EU-Staaten und Europaparlament auf Änderungen bei den Fluggastrechten verständigt. Die bisherigen Entschädigungsansprüche bei Verspätungen bleiben bestehen.
3: Unter bestimmten Voraussetzungen haben Reisende weiterhin ab 3 Stunden Verspätung Anspruch auf Ausgleichszahlungen. Künftig sollen Flugpreise standardmäßig inklusive Handgepäck angezeigt werden. Außerdem sollen Kinder kostenlos neben ihren Eltern sitzen können. Und Fluggesellschaften müssen Passagiere schneller über ihre Rechte informieren. Die neuen Regeln gelten für Flüge von EU Airlines sowie für Abflüge aus der Europäischen Union.
2: Die großen Städte in Deutschland liegen bei der gesetzlich vorgeschriebenen Wärmeplanung nach Einschätzung von Experten im Zeitplan. Demnach dürften die rund 80 Städte mit mehr als 100.000 Einwohnern ihre Wärmepläne bis Mitte 2026 abschließen. Ziel der Planungen ist es, den Umbau der Wärmeversorgung langfristig zu steuern. Für kleinere und mittlere Kommunen gelten längere Fristen. Sie müssen ihre Konzepte spätestens bis Mitte 2028 vorlegen. Vor dem Hintergrund der Einigung auf ein Rahmenabkommen zur Beendigung des Iran-Kriegs hat der G7-Gipfel im französischen Evian begonnen. An dem 3-tägigen Treffen werden unter anderem US-Präsident Trump und Bundeskanzler Merz teilnehmen. Neben der Lage im Nahen Osten dürften die weltwirtschaftlichen Folgen des Konflikts, Energiepreise, Sicherheitspolitik und die Unterstützung der Ukraine wichtige Themen sein. Beobachter sehen vor allem die Haltung der USA als entscheidend für mögliche gemeinsame Beschlüsse der führenden westlichen Industrienationen. In der schwarz-roten Koalition zeichnet sich Streit über die geplante Pflegereform ab. Die Pflegebeauftragte der Bundesregierung, Staffler, lehnt es ab, die bisherige Einkommensgrenze für die Beteiligung von Kindern an Pflegekosten zu streichen. Derzeit werden Angehörige erst ab einem Jahreseinkommen von mehr als 100.000 Euro herangezogen. Gesundheitsministerin Warken hat dagegen in ihrem Reformkonzept angekündigt, die Regelung zu überprüfen.
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4: In der Wetterredaktion ist Luisa Walpert. Deutschland erlebt zum Wochenbeginn einen Wechsel aus Wolken, Sonne und einzelnen Schauern. Im Norden und in der Mitte ziehen zeitweise dichte Wolken durch, während es im Süden länger freundlich bleibt. Die Temperaturen steigen auf 16 bis 25 und örtlich auf bis zu 29 Grad. Der Wind weht schwach bis mäßig und kann im Norden und Osten zeitweise stark böig auffrischen. In der Nacht zieht in einigen Regionen Bewölkung auf und vereinzelt setzt etwas Regen ein. Die Tiefstwerte liegen zwischen 6 und 12 Grad. Morgen wechseln sich Wolken und sonnige Abschnitte ab. Dazu kommen gebietsweise Schauer und einzelne Gewitter. Die Temperaturen erreichen 18 bis 29 Grad und bleiben damit deutlich unterschiedlich, je nach Region. Der weitere Ausblick zeigt einen wechselhaften Verlauf mit Sonne, Wolken und wiederkehrenden Niederschlägen, bei zum Teil aber auch hochsommerlichen Temperaturen.
1: So viel zu den Nachrichten und dem Wetter. Wir wünschen allen Hörern weiterhin viel Spaß bei Fantastic Radio.
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Ja, die zweite Stunde Heikos Music Mix am heutigen Abend hier aus unserem Fantastic Radio Sendestudio in Bad Hersfeld. Und ich grüße auch mal Richtung meiner Heimat Niederaula Kerstenhausen. Toll, toll, dass ihr uns auch so zahlreich zuhört. Und ich grüße natürlich alle Hörerinnen und Hörer, die jetzt vor den Radios sitzen und der zweiten Stunde Music Mix lauschen. Weiter geht's mit einem richtigen Klassiker. Hier ist Joe Cocker und Unchain My Heart. Viel Spaß.

Ja, wir bleiben ein bisschen dabei bei den Rock Classics. Ein absoluter Hammerhit. Weiter geht's im Programm in meiner Sendung mit Whitesnake und Here I Go Again.

ein Wahnsinnshit, Musik von Leona Lewis und Run, man schmilzt so dahin. Und eins habe ich mittlerweile bei Fantastic Radio Hersfeld gelernt, einer der Lieblingshits von unserem Chefe, dem Jürgen, bei Fantastic Radio, Leona Lewis und Run, und es wird ein bisschen peppiger wieder. Wir schalten wieder ein bisschen Gas und hier sind The Script and Superheroes.

0: Mann, wie die Zeit vergeht. Schon wieder eine halbe Stunde rum. Das gibt's ja gar nicht. So viel schöne Musik hier bei Fantastic Radio Hersfeld, dem guten Launesender im World Wide Web aus dem Herzen Deutschlands für euch da draußen. Wir gehen ganz kurz rüber zur Werbung. Dranbleiben zur nächsten halben Stunde. Ich freue mich auf euch. Bis gleich. 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

Zwei Stunden Heikos Music Mix, am Mikrofon weiterhin euer Heiko Franz. Und wir gehen rein in die letzte halbe Stunde, getreu nach unserem Motto: Ich will Spaß, ich gebe Gas, im wahrsten Sinne des Wortes. Und das war Musik von Markus.

Oh, ein bisschen alte Zeiten. Tolle NDW-Zeiten, nämlich 99 Luftballons waren das von Nena und Heinz Rudolf Kunze. Dein ist mein ganzes Herz, da kann ich nur zu euch nach außen sprechen. Und wir haben ein bisschen Musik aus dem Jahr 2010, schalten wieder mal um. Deswegen Heikos Music Mix, hier ist Jason Derulo und In My Head. Viel Spaß weiter zu meiner Sendung.

Leute, Leute, das, was jetzt kommt, erinnert mich an den letzten Sommer-Mallorca-Urlaub mit meiner liebsten Familie der Welt. Egal ob Frühling, Sommer, Herbst oder Winter, zwei Hits am Stück aus dem Fantastic Radio Hersfeld Sendestudio zu euch nach draußen auf die sonnige Hotelterrasse. Hier sind José de Rico, Rayos del Sol und Licky Lee, Follow River. Here we go. Weiter geht's.

Und jetzt hat's mich total gepackt, obwohl ich keinen Urlaub habe. Ja, die ein oder anderen von euch draußen vielleicht schon. Spanische Musik, hier sind die Gypsy Kings und Bambolero.

Das war Heikos Music Mix am heutigen Abend aus dem Fantastic Radio Sendestudio hier im Bad Hersfeld. Ich hoffe, es hat zu eurer guten Laune beigetragen, diese Sendung mit bunt gemischter Musik. Verabschiede mich am Mikrofon, das war euer Heiko Franz und sage Tschüss mit Musik von Train Angel in Blue Jeans. Schönen Abend noch, bis zur nächsten Sendung. Ciao.

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6: Ich bin Michael Mim. Nach der Einigung zwischen den USA und dem Iran wächst die Hoffnung auf eine Entspannung der wirtschaftlichen Lage. Experten erwarten, dass sich die Versorgung mit Rohöl, Flüssiggas und Düngemitteln aus der Golfregion wieder stabilisieren könnte. Sinkende Energiepreise würden Unternehmen und Verbraucher entlasten und könnten der Konjunktur neuen Schwung verleihen. US-Präsident Trump hat eine Einigung auf ein Rahmenabkommen zur Beendigung des Kriegs mit dem Iran verkündet. Nach Angaben aus Washington und Teheran soll die Vereinbarung die Kämpfe beenden, die Straße von Hormuz wieder für die Schifffahrt öffnen und eine mehrwöchige Phase weiterer Verhandlungen einleiten. Auffällt dazu auch der Journalist Tom Göllner.
7: Details wissen wir noch nicht und der eigentliche Vertrag ja erst am Freitag unterschrieben werden soll. Dennoch läuft es darauf hinaus, dass dort dieser Krieg zu Ende geht oder vielleicht auch schon zu Ende ist. Entscheidend bleibt aber ein Punkt, nämlich die Iraner sagen deutlich, dass auch der Krieg im Libanon beendet sein muss. Das muss wieder eingehegt werden und das ist Trumps Aufgabe und die ist nicht so einfach.
6: Vermittelt wurden die Gespräche unter anderem von Pakistan. Eine formelle Unterzeichnung des Abkommens wird in den kommenden Tagen in der Schweiz erwartet. Zentrale Streitpunkte, darunter das iranische Atomprogramm, sollen anschließend weiterverhandelt werden. In Norwegen wird das Urteil gegen Marius Borg-Høiby erwartet. Der Sohn von Kronprinzessin Mette-Marit stand wegen schwerer Vorwürfe vor Gericht, darunter Vergewaltigung, Gewaltdelikte und Drogendelikte. Im Fall einer Verurteilung droht ihm eine mehrjährige Haftstrafe. Der Prozess hat in Norwegen große Aufmerksamkeit erregt und gilt als einer der meistbeachteten Gerichtsfälle der vergangenen Jahre. In der schwarz-roten Koalition zeichnet sich Streit über die geplante Pflegereform ab. Die Pflegebeauftragte der Bundesregierung, Staffler, lehnt es ab, die bisherige Einkommensgrenze für die Beteiligung von Kindern an Pflegekosten zu streichen. Derzeit werden Angehörige erst ab einem Jahreseinkommen von mehr als 100.000 Euro herangezogen. Gesundheitsministerin Warken hat dagegen in ihrem Reformkonzept angekündigt, die Regelung zu überprüfen. Ein Erdbeben der Stärke 5,1 hat den Südwesten der griechischen Halbinsel Peloponnes erschüttert. Das Epizentrum lag vor der Küste unter dem Meeresboden. Nach ersten Angaben der Behörden wurden bislang keine Schäden gemeldet. Berichten zufolge wurde das Beben auch auf Teilen der Insel Kreta wahrgenommen. Die Lage wird von den Behörden weiter beobachtet.
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8: In der Wetterredaktion Julia Kersten. Heute bleibt es stark bewölkt, dazu kommen örtlich kurze Schauer mit vereinzelten Gewittern. In der Südhälfte längerer Sonnenschein und meist trocken. Die Höchstwerte liegen bei 16 bis 22 Grad, am Oberrhein lokal um die 25 Grad. Schwacher bis mäßiger im Norden und Osten vorübergehend stark böiger Wind aus Nordwest bis West. In der kommenden Nacht ist es im Norden wolkig, aber meist trocken, stellenweise etwas Regen möglich. Die Tiefstwerte liegen bei 12 bis 6 Grad. Die weiteren Aussichten: im Norden wolkig und trocken, im Süden zeitweise heiter, im Tagesverlauf vom Westen leichte Schauer, vereinzelt auch Gewitter. Die Temperaturen steigen und liegen zwischen 20 und 25 Grad, im Süden sogar bis zu 29 Grad. In der Nacht teils gering bewölkt, teils wolkig. Die Schauer und Gewitter ziehen ab, leichter Regen am Morgen, die Temperaturen sinken auf 16 bis 9 Grad.
5: So viel zu den Nachrichten und dem Wetter. Wir wünschen allen Hörern weiterhin viel Spaß bei Fantastic Radio. 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
6: Ich bin Michael Mim. Nach der Einigung zwischen den USA und dem Iran wächst die Hoffnung auf eine Entspannung der wirtschaftlichen Lage. Experten erwarten, dass sich die Versorgung mit Rohöl, Flüssiggas und Düngemitteln aus der Golfregion wieder stabilisieren könnte. Sinkende Energiepreise würden Unternehmen und Verbraucher entlasten und könnten der Konjunktur neuen Schwung verleihen. US-Präsident Trump hat eine Einigung auf ein Rahmenabkommen zur Beendigung des Kriegs mit dem Iran verkündet. Nach Angaben aus Washington und Teheran soll die Vereinbarung die Kämpfe beenden, die Straße von Hormuz wieder für die Schifffahrt öffnen und eine mehrwöchige Phase weiterer Verhandlungen einleiten. Auffällt dazu auch der Journalist Tom Göllner.
7: Details wissen wir noch nicht und der eigentliche Vertrag ja erst am Freitag unterschrieben werden soll. Dennoch läuft es darauf hinaus, dass dort dieser Krieg zu Ende geht oder vielleicht auch schon zu Ende ist. Entscheidend bleibt aber ein Punkt, nämlich die Iraner sagen deutlich, dass auch der Krieg im Libanon beendet sein muss. Das muss wieder eingehegt werden und das ist Trumps Aufgabe und die ist nicht so einfach.
6: Vermittelt wurden die Gespräche unter anderem von Pakistan. Eine formelle Unterzeichnung des Abkommens wird in den kommenden Tagen in der Schweiz erwartet. Zentrale Streitpunkte, darunter das iranische Atomprogramm, sollen anschließend weiterverhandelt werden. In Norwegen wird das Urteil gegen Marius Borg-Høiby erwartet. Der Sohn von Kronprinzessin Mette Marit stand wegen schwerer Vorwürfe vor Gericht, darunter Vergewaltigung, Gewaltdelikte und Drogendelikte. Im Fall einer Verurteilung droht ihm eine mehrjährige Haftstrafe. Der Prozess hat in Norwegen große Aufmerksamkeit erregt und gilt als einer der meistbeachteten Gerichtsfälle der vergangenen Jahre. In der schwarz-roten Koalition zeichnet sich Streit über die geplante Pflegereform ab. Die Pflegebeauftragte der Bundesregierung, Staffler, lehnt es ab, die bisherige Einkommensgrenze für die Beteiligung von Kindern an Pflegekosten zu streichen. Derzeit werden Angehörige erst ab einem Jahreseinkommen von mehr als 100.000 Euro herangezogen. Gesundheitsministerin Warken hat dagegen in ihrem Reformkonzept angekündigt, die Regelung zu überprüfen. Ein Erdbeben der Stärke 5,1 hat den Südwesten der griechischen Halbinsel Peloponnes erschüttert. Das Epizentrum lag vor der Küste unter dem Meeresboden. Nach ersten Angaben der Behörden wurden bislang keine Schäden gemeldet. Berichten zufolge wurde das Beben auch auf Teilen der Insel Kreta wahrgenommen. Die Lage wird von den Behörden weiter beobachtet.
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8: In der Wetterredaktion Julia Kersten. Heute bleibt es stark bewölkt, dazu kommen örtlich kurze Schauer mit vereinzelten Gewittern. In der Südhälfte längerer Sonnenschein und meist trocken. Die Höchstwerte liegen bei 16 bis 22 Grad, am Oberrhein lokal um die 25 Grad. Schwacher bis mäßiger im Norden und Osten vorübergehend stark öliger Wind aus Nordwest bis West. In der kommenden Nacht ist es im Norden wolkig, aber meist trocken, stellenweise etwas Regen möglich. Die Tiefstwerte liegen bei 12 bis 6 Grad. Die weiteren Aussichten: im Norden wolkig und trocken, im Süden zeitweise heiter, im Tagesverlauf vom Westen leichte Schauer, vereinzelt auch Gewitter. Die Temperaturen steigen und liegen zwischen 20 und 25 Grad, im Süden sogar bis zu 29 Grad. In der Nacht teils gering bewölkt, teils wolkig. Die Schauer und Gewitter ziehen ab, leichter Regen am Morgen, die Temperaturen sinken auf 16 bis 9 Grad.
5: So viel zu den Nachrichten und dem Wetter. Wir wünschen allen Hörern weiterhin viel Spaß bei Fantastic Radio.
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6: Ich bin Michael Mim. Nach der Einigung zwischen den USA und dem Iran wächst die Hoffnung auf eine Entspannung der wirtschaftlichen Lage. Experten erwarten, dass sich die Versorgung mit Rohöl, Flüssiggas und Düngemitteln aus der Golfregion wieder stabilisieren könnte. Sinkende Energiepreise würden Unternehmen und Verbraucher entlasten und könnten der Konjunktur neuen Schwung verleihen. US-Präsident Trump hat eine Einigung auf ein Rahmenabkommen zur Beendigung des Kriegs mit dem Iran verkündet. Nach Angaben aus Washington und Teheran soll die Vereinbarung die Kämpfe beenden, die Straße von Hormuz wieder für die Schifffahrt öffnen und eine mehrwöchige Phase weiterer Verhandlungen einleiten. Auffällt dazu auch der Journalist Tom Göllner.
7: Details wissen wir noch nicht und der eigentliche Vertrag ja erst am Freitag unterschrieben werden soll. Dennoch läuft es darauf hinaus, dass dort dieser Krieg zu Ende geht oder vielleicht auch schon zu Ende ist. Entscheidend bleibt aber ein Punkt, nämlich die Iraner sagen deutlich, dass auch der Krieg im Libanon beendet sein muss. Das muss wieder eingehegt werden und das ist Trumps Aufgabe und die ist nicht so einfach.
6: Vermittelt wurden die Gespräche unter anderem von Pakistan. Eine formelle Unterzeichnung des Abkommens wird in den kommenden Tagen in der Schweiz erwartet. Zentrale Streitpunkte, darunter das iranische Atomprogramm, sollen anschließend weiterverhandelt werden. In Norwegen wird das Urteil gegen Marius Borg-Hoiby erwartet. Der Sohn von Kronprinzessin Mette Marit stand wegen schwerer Vorwürfe vor Gericht, darunter Vergewaltigung, Gewaltdelikte und Drogendelikte. Im Fall einer Verurteilung droht ihm eine mehrjährige Haftstrafe. Der Prozess hat in Norwegen große Aufmerksamkeit erregt und gilt als einer der meistbeachteten Gerichtsfälle der vergangenen Jahre. In der schwarz-roten Koalition zeichnet sich Streit über die geplante Pflegereform ab. Die Pflegebeauftragte der Bundesregierung, Staffler, lehnt es ab, die bisherige Einkommensgrenze für die Beteiligung von Kindern an Pflegekosten zu streichen. Derzeit werden Angehörige erst ab einem Jahreseinkommen von mehr als 100.000 Euro herangezogen. Gesundheitsministerin Warken hat dagegen in ihrem Reformkonzept angekündigt, die Regelung zu überprüfen. Ein Erdbeben der Stärke 5,1 hat den Südwesten der griechischen Halbinsel Peloponnes erschüttert. Das Epizentrum lag vor der Küste unter dem Meeresboden. Nach ersten Angaben der Behörden wurden bislang keine Schäden gemeldet. Berichten zufolge wurde das Beben auch auf Teilen der Insel Kreta wahrgenommen. Die Lage wird von den Behörden weiter beobachtet.
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8: In der Wetterredaktion Julia Kersten. Heute bleibt es stark bewölkt, dazu kommen örtlich kurze Schauer mit vereinzelten Gewittern. In der Südhälfte längerer Sonnenschein und meist trocken. Die Höchstwerte liegen bei 16 bis 22 Grad, am Oberrhein lokal um die 25 Grad. Schwacher bis mäßiger im Norden und Osten vorübergehend stark böiger Wind aus Nordwest bis West. In der kommenden Nacht ist es im Norden wolkig, aber meist trocken, stellenweise